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1: Ich bin Hendrik Daum. Einen schönen guten Morgen. Nach dem Fund der Sprengstoffdrohne am Flughafen Leipzig-Halle wird der Ruf jetzt lauter nach mehr Schutz für Flughäfen und andere wichtige Infrastruktur, wie Claudia Wächter berichtet.
2: Auf vielen Airports bei uns fehlt aber offenbar noch die Technik, um Drohnen effektiv abzuwehren. Und was ist mit der Wasser- und Stromversorgung, also generell dem Schutz der kritischen Infrastruktur? Vermutlich hat sich auch damit der Nationale Sicherheitsrat beschäftigt. Kanzler Merz war bei dem Treffen auch dabei und auch er hat sicherlich die Kritiker gehört, die sagen, die Zusammenarbeit der Behörden bei einem Drohnenvorfall, die muss verbessert werden.
1: Mittlerweile 4 Bundesländer haben jetzt das Sonn- und Feiertagsfahrverbot für Lastwagen teilweise aufgehoben. Grund ist die Dürre und das damit verbundene Niedrigwasser der Wasserstraßen. Viele Frachtschiffe können deswegen gar nicht oder nur mit einem Bruchteil der üblichen Ladung fahren. Nordrhein-Westfalen, Niedersachsen, Rheinland-Pfalz und das Saarland wollen mit der Maßnahme das Verlegen von Gütertransporten vom Wasser auf die Straßen erleichtern. Damit sollen Lieferketten aufrechterhalten und Versorgungsengpässe vermieden werden. Wirklich gute Nachrichten fürs Klima und damit für uns alle kommen vom brasilianischen Amazonasgebiet. Die Abholzung dort befindet sich auf dem niedrigsten Stand seit einem Jahrzehnt. Wie die zuständigen Behörden unter Berufung auf Satellitendaten mitteilten, ist die Abholzung im Vergleich zum Vorjahreszeitraum um gut ein Drittel gesunken. Der linksgerichtete Präsident da Silva will die illegale Abholzung des Amazonaswaldes bis zum Jahr 2030 dann endgültig stoppen.
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1: Im Moment ist es größtenteils klar, kaum Wolken sind in NRW unterwegs. Die Tiefstwerte liegen um die 14 Grad. Tagsüber gibt es dann wieder Sonne satt mit kaum Wolken und Höchstwerten zwischen 26 und 30 Grad.
3: Jetzt das Aktuellste aus der Antenne NRW Verkehrszentrale. A3 Frankfurt Richtung Köln zwischen Neustadt-Wied und Bad Honnef, Linz. Vorsicht, da ist ein defektes Fahrzeug. Auch auf der A1 Dortmund Richtung Osnabrück zwischen Kreuzmünster Süd und Münster Nord steht ein defektes Fahrzeug. Auf der A31 Gronau Richtung Oberhausen zwischen Lembeck und Schermbeck hat es gekracht. Rechts ist dicht, ihr kommt nur links vorbei. Auf der A57 Krefeld Richtung Köln zwischen Raststätte Nievenheim West und Köln-Worringen stockt es. Habt ihr mehr entdeckt, dann gebt gern Bescheid per WhatsApp an die 0160 339 7000.
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1: Im Moment ist es größtenteils klar, kaum Wolken sind in NRW unterwegs. Die Tiefstwerte liegen um die 14 Grad. Tagsüber gibt es dann wieder Sonne satt mit kaum Wolken und Höchstwerten zwischen 26 und 30 Grad.
2: Jetzt das Aktuellste aus der Antenne NRW Verkehrszentrale. A3 Frankfurt Richtung Köln zwischen Neustadt-Wied und Bad Honnef, Linz. Vorsicht, da ist ein defektes Fahrzeug. Auch auf der A1 Dortmund Richtung Osnabrück zwischen Kreuzmünster-Süd und Münster-Nord steht ein defektes Fahrzeug. Auf der A31 Gronau Richtung Oberhausen zwischen Lembeck und Schermbeck hat es gekracht. Rechts ist dicht, ihr kommt nur links vorbei. Auf der A57 Krefeld Richtung Köln zwischen Raststätte Nievenheim West und Köln-Worringen stockt es. Habt ihr mehr entdeckt, dann gebt gern Bescheid per WhatsApp an die 0160 339 7000.
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1: Ich bin Angela Kress. Guten Morgen. Schon wieder sorgen Drohnen an einem sicherheitsrelevanten Ort für Aufsehen. Über einem Bundeswehrstützpunkt im nordrhein-westfälischen Mechernich sind zwei Drohnen gesichtet worden. Mehr von Soita Sovali.
2: Was die beiden Drohnen über dem Bundeswehrgelände gemacht haben und wer sie gesteuert hat, ist bislang unklar. Am Anfang haben Feldjäger den Vorfall untersucht, danach übernahm die Polizei. Besonders auffällig ist der Zeitpunkt. Erst vor wenigen Tagen wurde am Flughafen Leipzig-Halle eine Drohne mit Sprengstoff entdeckt. Dort ermittelt inzwischen die Bundesanwaltschaft.
1: 4 Bundesländer lockern befristet das Lkw-Fahrverbot an Sonn- und Feiertagen. Niedersachsen, Nordrhein-Westfalen, Rheinland-Pfalz und das Saarland. Der Grund? Durch die Trockenheit sind die Pegelstände der Flüsse zu niedrig. Viele Frachtschiffe können deshalb nur weniger laden und Gütertransporte sollen deshalb auf die Straßen verlegt werden. Damit sollen Lieferketten aufrechterhalten werden. Zum heutigen Weltkatzentag fordern Tierschützer und Tierärzte eine bundesweite Kastrationspflicht für Katzen, die frei herumlaufen dürfen. So soll verhindert werden, dass sich Straßenkatzen unkontrolliert vermehren und unter Hunger und Krankheiten leiden. Länder und Kommunen regeln derzeit die Kastrationspflicht sehr unterschiedlich. Fachleute beklagen deshalb einen Flickenteppich. Hertha BSC ist mit einem Sieg in die neue Saison in der zweiten Fußball-Bundesliga gestartet. Die Berliner gewannen das Eröffnungsspiel beim VfL Bochum mit 1:0. Und Norwegens Fußballverband fordert den Rücktritt von FIFA-Chef Infantino. Ihm fehle das nötige Vertrauen, hieß es. Auslöser der massiven Kritik an Infantino war sein Plan, Rechte an der Fußball-WM an private Investoren zu verkaufen.
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1: Das Wochenende beginnt mit viel Sonne. Es wird heute wieder etwas wärmer mit maximal 26 bis 30 Grad. Auch morgen der Sonntag beginnt dann freundlich. Es ziehen dann aber Wolken auf und ab dem Nachmittag kann es im Bergland auch Schauer und Gewitter geben. Dazu wird es aber wieder richtig heiß bei 29 bis 34 Grad.
3: Jetzt das Aktuellste aus der Antenne NRW Verkehrszentrale. Vorsicht auf der A4 A1 Herlen-Aachen Richtung Köln. Zwischen Frechen Nord und dem Tunnel Löwenich liegen in der Schleife am Kreuz Köln-West Spanngurte auf der Fahrbahn. Auf der A1 Dortmund Richtung Osnabrück steht zwischen Kreuz Münster Süd und Münster Nord ein defektes Fahrzeug. Auf der A46 Düsseldorf Richtung Wuppertal gibt es im Bereich Hilden ebenfalls ein kaputtes Fahrzeug. Habt ihr mehr entdeckt, dann gebt gern Bescheid per WhatsApp an die 0160 339 7000.
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2: Das Wochenende beginnt mit viel Sonne. Es wird heute wieder etwas wärmer mit maximal 26 bis 30 Grad. Auch morgen der Sonntag beginnt dann freundlich. Es ziehen dann aber Wolken auf und ab dem Nachmittag kann es im Bergland auch Schauer und Gewitter geben. Dazu wird es aber wieder richtig heiß bei 29 bis 34 Grad.
3: Jetzt das Aktuellste aus der Antenne NRW Verkehrszentrale. Vorsicht auf der A4 A1 Herlen-Aachen Richtung Köln. Zwischen Frechen Nord und dem Tunnel Löwenich liegen in der Schleife am Kreuz Köln-West Spanngurte auf der Fahrbahn. Auf der A1 Dortmund Richtung Osnabrück steht zwischen Kreuz Münster Süd und Münster Nord ein defektes Fahrzeug. Auf der A46 Düsseldorf Richtung Wuppertal gibt es im Bereich Hilden ebenfalls ein kaputtes Fahrzeug. Habt ihr mehr entdeckt, dann gebt gern Bescheid per WhatsApp an die 0160 339 7000.
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1: Stier.
2: Ihre Familie ist immer für Sie da, egal was passiert. Doch heute könnte Ihre Familie Sie brauchen.
1: Zwillinge.
2: Seien Sie dankbar für die Menschen in Ihrem Umfeld und geben Sie was zurück. Gerade heute ist das wichtig.
1: Krebs.
2: Frischen Sie heute alte Freundschaften auf, um diese wertvollen Bindungen zu stärken.
1: Löwe.
2: Ein Hindernis kann sich heute auf Ihrem Weg befinden, aber verlieren Sie nicht den Mut. Seien Sie entschlossen und bleiben Sie auf Kurs.
1: Jungfrau.
2: Ihre Forschungsbereitschaft ist geweckt. Tauchen Sie in innovative Technologien oder in wissenschaftliche Themen ein.
1: Waage.
2: Bringen Sie Körper und Geist heute in Einklang. Das wird Ihnen zu neuer Energie verhelfen.
1: Skorpion.
2: Finden Sie Mut, Dinge zu ändern und akzeptieren Sie die Dinge, die Sie nicht ändern können. Sie besitzen die Fähigkeit, beides zu unterscheiden.
1: Schütze.
2: Nutzen Sie Ihre freie Zeit, um frische Ideen zu pflanzen und zukünftige Projekte wie ein buntes Blumenbeet zu hegen.
1: Steinbock.
2: Seien Sie dankbar für die Menschen in Ihrem Umfeld und geben Sie was zurück. Gerade heute ist das wichtig.
1: Wassermann.
2: Sie haben genug für andere getan. Es ist jetzt an der Zeit, sich um Ihre eigene Gesundheit und um Ihr Wohlbefinden zu kümmern.
1: Fische.
2: Nutzen Sie Ihre freie Zeit, um frische Ideen zu pflanzen und zukünftige Projekte wie ein buntes Blumenbeet zu hegen.
1: Widder.
2: Kommunizieren Sie heute lieber mit einfühlsamen Worten. Sie könnten falsch verstanden werden.
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1: Ich bin Angela Kress. Guten Morgen. Eltern versagen beim Schutz vor Social Media, sagen Kinder- und Jugendärzte. Der Sprecher des zuständigen Berufsverbands sagte der Neuen Osnabrücker Zeitung, dass sich Kinder der, Zitat, krassen Beeinflussung auf den Plattformen kaum noch entziehen könnten. Jugendliche könnten sich kaum noch eine freie Meinung bilden. Eltern würden zu selten Grenzen setzen und seien zu selten ein gutes Vorbild. Wer aus Italien nach Spanien reisen will, muss sich ab heute auf Kontrollen an Häfen und Flughäfen einstellen. Die sollen erstmal bis zum 7. September gelten. Der Streit zwischen Spanien und Italien erreicht damit eine neue Ebene. Italien hatte nämlich wegen der vielen Geflüchteten in der spanischen Exklave Ceuta Grenzkontrollen eingeführt. Spanien findet das unfair und hatte gefordert, die Kontrollen einzustellen. Das lehnt Italien ab. Mehr als jede zweite Frau in Deutschland kriegt trotz langjähriger Versicherung nur eine geringe gesetzliche Rente. Laut Statistischem Bundesamt bekamen sie im vergangenen Jahr rund 1.440 Euro oder weniger. Bei den männlichen Rentnern war es im Schnitt jeder fünfte. Aber eine niedrige Altersrente heißt nicht, dass automatisch wenig Geld da ist. Weitere Alterseinkommen zum Beispiel sind nicht berücksichtigt. Hertha BSC ist mit einem Sieg in die neue Saison in der zweiten Fußball-Bundesliga gestartet. Die Hertha gewann das Eröffnungsspiel beim VfL Bochum mit 1:0. Ein Fanbanner im Berliner Gästeblock sorgte für Aufsehen, weil das Spruchband ein Fluchttor verdeckte, wurde das Spiel kurzzeitig unterbrochen.
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1: Das Wochenende beginnt mit viel Sonne. Es wird heute wieder etwas wärmer mit maximal 26 bis 30 Grad. Auch morgen der Sonntag beginnt dann freundlich. Es ziehen dann aber Wolken auf und ab dem Nachmittag kann es im Bergland auch Schauer und Gewitter geben. Dazu wird es aber wieder richtig heiß bei 29 bis 34 Grad.
2: Jetzt das Aktuellste aus der Antenne NRW Verkehrszentrale. A1 Dortmund Richtung Köln. Zwischen Kreuz Leverkusen und Kreuz Leverkusen West hat es gekracht. Die Unfallstelle ist noch nicht gesichert. Fahrt da bitte besonders vorsichtig ran. Auf der A45 Gießen Richtung Hagen. Zwischen Siegen und Freudenberg steht ein defektes Fahrzeug. Auch hier bitte aufpassen. Auf der A1 Dortmund Richtung Köln zwischen Kreuz Leverkusen und Kreuz Leverkusen West braucht ihr etwa 6 Minuten länger. Auf der A1 Hansa-Linie Osnabrück Richtung Bremen zwischen Osnabrückhafen und Osnabrück Nord stehen 12 Minuten plus. Auf der A57 Krefeld Richtung Köln zwischen der Raststätte Nievenheim West und Köln-Worringen ist stockender Verkehr. Habt ihr mehr entdeckt, dann gebt gern Bescheid per WhatsApp an die 0160 339 7000.
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3: Guten Morgen. So, da sind wir. Angekommen im Wochenende. Schön, dass ihr dabei seid. Schönen Start in diesen Samstag euch. Wir schauen gleich zusammen ins Kino, denn an diesem Wochenende ist ein Film in den Kinos in NRW gestartet. Da bin ich mir sicher, da würden sich viele eurer Kids an diesem Wochenende über den Kinobesuch sorgen. Ein Film, der bei den Kids für große Augen sorgt. Um was es da geht, da quatschen wir in 10 Minuten drüber. Hier bei mir in der Show. Bleibt mal dabei.
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0: Schönen Samstagmorgen euch mit Ray Garvey bei Antenne NRW. Das sind die besten Hits aller Zeiten für euch. Lasst uns gemeinsam ins Kino schauen, denn die Kids dürften sich in dieser Woche sehr freuen. Ab sofort läuft nämlich ein neuer Paw Patrol Streifen, genauer gesagt Paw Patrol 3, der Dino-Film. Und dieser Titel verrät ja schon ein bisschen was, denn die berühmte Hundetruppe landet durch einen Zufall auf einer Insel mit echten Dinosauriern. Und was dann passiert, das weiß Kollege Sebastian Will aus unserer Kinoredaktion.
1: Die Paw Patrol hat schon Abermillionen Kids auf der ganzen Welt begeistert. Chase, Marshall, Sky und die anderen Welpen landen diesmal auf einer geheimnisvollen Insel.
2: Egal, was uns in diesem Dschungel erwartet, wir sind bereit.
1: Und dann noch die große Überraschung. Auf der Insel leben tatsächlich noch Dinosaurier.
2: Wir sind absolut nicht bereit. Hans, aber ich renne ja. Ich bin ein Bulldog und ich kann ja gar nicht schneller laufen.
1: Aber dann stellt sich heraus, die Dinos sind Freunde und führen ein friedliches Leben, bis plötzlich gierige Schatzjäger auftauchen.
3: Auf dieser Insel gibt es das weltgrößte Diamantenvorkommen.
4: Komm her, du Prachtstück.
3: Nicht verzagen, einfach in die Luft jagen.
1: Durch die ganzen Explosionen droht dann auch noch der große Vulkan auf der Insel auszubrechen.
5: Sie werden die Insel zerstören.
1: Da hilft nur eins.
5: Wir müssen alle mithelfen.
1: Die Paw Patrol und die Dinos gemeinsam gegen gierige Schatzjäger. Das funktioniert super.
5: Oh.
1: Die Dinos sind für Kids auch nicht zu gruselig gemacht. Also viel Spaß mit der Paw Patrol.
0: Dankeschön, Sebastian. Und euch allen jetzt einen großartigen Start in diesen Tag. Schön, dass ihr mit dabei seid.

0: Grüße an den Frühstückstisch. Wer gerade schon wach ist, Ed Sheeran, Overpass Graffiti bei Antenne NRW. Das sind die besten Hits aller Zeiten für euch. Guten Morgen. So, sie werden auch heute Morgen noch vermisst und es ist ganz dringend eure Mithilfe gefragt, denn Düsseldorf ist gerade auf der Suche nach zwei Stofftieren und es gibt 1000 Euro Finderlohn. Es geht um die Steifstofftiere Fröschli und Schäfli. Diese beiden Stofftiere gehören keinem Kind, sondern dem Pärchen Roy und Claudia. Unterstützt werden die beiden bei der Suche vom Künstler Supermi, denn Roy und Claudia haben dich in deinem Atelier in Düsseldorf besucht und dann waren die Tiere weg. Was müssen wir denn noch wissen?
1: Die Stofftiere sind auf dem Weg vom Duvel Center, Grünstraße, Richtung eines Restaurants näher Edeka zur Heide, sind die verloren gegangen und sie sind auch einmal wieder aufgetaucht, aber an einem Parkautomaten und leider waren sie dort nicht mehr, als ich dem Hinweis nachgegangen bin.
0: So, weißt du mehr dazu? Warum rennen die denn ständig mit diesen beiden Stofftieren rum?
1: Ja, weil er hat ihr, der Roy hat der Claudia das mal geschenkt und sind für sie ganz wichtige Begleiter des Lebens, Glücksbringer, auch Konflikte. Löser. Das mag ein Außenstehender vielleicht nicht verstehen können. Ich kann das nachvollziehen, weil ich habe auch solche Glücksbringer, das sind jetzt keine Stofftiere und die kann man halt mit Geld nicht aufwiegen. Ich habe ein bisschen schlechtes Gewissen, weil die kommen aus Potsdam extra zu mir und ich lasse sie zum Mittagessen ein und auf dem Weg gehen die beiden leider verloren.
0: Eieiei, also wir geben weiterhin alles und weil ihr ja hoffentlich helft mitzusuchen, haben wir euch alle wichtigen Infos auch nochmal zusammengefasst auf antenne.nrw. Schaut da jetzt mal vorbei.
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1: Das Wochenende beginnt mit viel Sonne. Es wird heute wieder etwas wärmer mit maximal 26 bis 30 Grad. Auch morgen der Sonntag beginnt dann freundlich. Es ziehen dann aber Wolken auf und ab dem Nachmittag kann es im Bergland auch Schauer und Gewitter geben. Dazu wird es aber wieder richtig heiß bei 29 bis 34 Grad.
2: Jetzt das Aktuellste aus der Antenne NRW Verkehrszentrale. A1 Dortmund Richtung Köln. Zwischen Kreuz Leverkusen und Kreuz Leverkusen West hat es gekracht. Die Unfallstelle ist noch nicht gesichert. Fahrt da bitte besonders vorsichtig ran. Auf der A45 Gießen Richtung Hagen. Zwischen Siegen und Freudenberg steht ein defektes Fahrzeug. Auch hier bitte aufpassen. Auf der A1 Dortmund Richtung Köln zwischen Kreuz Leverkusen und Kreuz Leverkusen West braucht ihr etwa 6 Minuten länger. Auf der A1 Hansa-Linie Osnabrück Richtung Bremen zwischen Osnabrück-Hafen und Osnabrück-Nord stehen 12 Minuten plus. Auf der A57 Krefeld Richtung Köln zwischen der Raststätte Nievenheim West und Köln-Worringen ist stockender Verkehr. Habt ihr mehr entdeckt, dann gebt gern Bescheid per WhatsApp an die 0160 339 7000.
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0: So klingen sie, die besten Hits aller Zeiten. Bruce Hornsby and the Range, The Way It Is bei Antenne NRW. Einen wunderschönen Samstagmorgen euch allen. Und gleich noch mehr Hits für euch, unter anderem von Mike and the Mechanics. Und davor hört ihr gleich Tom Gregory bei uns.
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0: Der soll euch euer Leben ein bisschen einfacher machen, zum Beispiel beim Einkaufen. Ich persönlich habe fast nie einen Einkaufschip dabei und dann oft leider auch nicht das passende Kleingeld für einen Einkaufswagen. Und jetzt gibt's zwei Möglichkeiten. Entweder ihr sucht wie ich so ein bisschen die Wagenhäuschen ab, bis ihr einen Einkaufswagen findet, der nicht angekettet ist. Wobei man sagen muss, das ist jetzt weniger ein Lifehack, das ist eher relativ mühsam, weil das kann auch mal dauern. Oder aber, und jetzt kommt's, ihr nutzt diesen Lifehack der Woche. Wenn ihr an eurem Schlüsselbund einen Schlüssel habt, der oben rund ist, ja, eben in Form einer Münze, zum Beispiel euren Wohnungsschlüssel, dann könnt ihr den in den Einkaufswagen stecken. Ihr braucht an eurem Schlüsselbund nur einen Schlüssel, der oben abgerundet ist. Ich habe das selber schon gemacht, funktioniert großartig. Das also der Lifehack der Woche. Nur, wenn ihr es nachmacht, bitte um Himmels Willen nicht vergessen, den Schlüssel nach dem Einkaufen wieder mitzunehmen. Das wäre blöd.
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0: Wochenende euch allen mit Mike and the Mechanics, another cup of coffee. Hier ist Antenne NRW mit den besten Hits aller Zeiten. 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
1: Ich bin Angela Kress. Guten Morgen. Viele Flüsse haben viel zu wenig Wasser. Der Industrieverband BDI findet es gut, dass einige Bundesländer deshalb das Lkw-Fahrverbot an Sonn- und Feiertagen gelockert haben. Die Umweltorganisation BUND kritisierte die Maßnahme dagegen in der Rheinischen Post. Dirk Zeitler berichtet.
2: Erst am Donnerstag hatten Vertreter von Wirtschaftsverbänden mit Bundesverkehrsminister Bilger über Sofortmaßnahmen beraten, um die Lieferketten auf wichtigen Wasserstraßen wie Rhein, Donau und Elbe aufrechtzuerhalten. Durch die Lockerung des Fahrverbots sollen nun vorübergehend mehr Gütertransporte vom Wasserweg auf die Straßen verlegt werden können.
1: Die großen US-Technologiekonzerne haben einen zu großen Einfluss. Das haben 66% der Befragten in einer Umfrage für die Welt am Sonntag gesagt. 18% vertreten diese Meinung nicht. Die Mehrheit sagte zum Beispiel, dass Deutschland immer abhängiger von den USA werde. Die Diskussion über die Rentenreformpläne reißt nicht ab. Der Wirtschaftsweise Werding sagte in der Rheinischen Post, die abschlagsfreie Frührente muss gestrichen werden. Sie komme vor allem überdurchschnittlich gesunden Menschen mit hohen Renten zugute. Arbeitgeber, die diese weiter beschäftigen wollten, hätten gegen eine solche Rente keine Chance. Die Pläne sehen bisher auch vor, die Option zu streichen. Es gibt aber auch viel Kritik daran. Kaum soziale Kontakte, wenig Platz und kein Sonnenlicht. Nach 100 Tagen in Isolation haben 6 Teilnehmer einer Raumfahrtstudie die Simulationsanlage verlassen. Die Europäische Weltraumorganisation will die Auswirkungen von Langzeitmissionen, zum Beispiel zum Mond oder zum Mars, untersuchen. Die Daten werden jetzt ausgewertet und sollen in Zukunft helfen, Crews bestmöglich vorzubereiten und zu unterstützen.
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1: Das Wochenende beginnt mit viel Sonne. Es wird heute wieder etwas wärmer mit maximal 26 bis 30 Grad. Auch morgen der Sonntag beginnt dann freundlich. Es ziehen dann aber Wolken auf und ab dem Nachmittag kann es im Bergland auch Schauer und Gewitter geben. Dazu wird es aber wieder richtig heiß bei 29 bis 34 Grad.
3: Jetzt das Aktuellste aus der Antenne NRW Verkehrszentrale. Achtung, auf der A45 Dortmund Richtung Hagen im Bereich Dortmund-Hafen, da steht ein defektes Fahrzeug. Auf der A1 Hansa-Linie Osnabrück Richtung Bremen zwischen Osnabrück-Hafen und Osnabrück-Nord braucht ihr mindestens 11 Minuten länger. Auf der A57 Krefeld Richtung Köln zwischen der Raststätte Nievenheim-West und Köln-Worringen ist stockender Verkehr. Auch auf der A44 Kassel Richtung Dortmund zwischen Unna Ost und dem Kreuz Dortmund-Unna kommt ihr nur stockend voran. Habt ihr mehr entdeckt, dann gebt gern Bescheid per WhatsApp an die 0100 60 339 7000.
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4: Schönen Samstag euch allen. 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

0: So klingt euer Samstagmorgen bei Antenne NRW. Ace of Base, Always Have, Always Will. Das sind die besten Hits aller Zeiten für euch. Guten Morgen.
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0: Bruce Springsteen ist das, Dancing in the Dark. Ihr hört Antenne NRW mit den besten Hits aller Zeiten. Wunderschönen guten Morgen. Gleich gibt's noch mehr Hits auf die Ohren, unter anderem von Robbie Williams. Liebe Grüße gehen an dieser Stelle auch nach Bonn. Euch weiterhin starke Nerven, denn da laufen seit gestern die Abrissarbeiten an der Nordbrücke. Das erste Teilstück wird abgebrochen. Das Ganze soll jetzt bis Montag dauern und es soll fast rund um die Uhr gearbeitet werden, also auch in den Nächten. Wenn ihr übrigens mit dem Auto in der Gegend unterwegs seid, noch diese Info für euch. Bis voraussichtlich Dienstagmorgen gibt's durch den Abriss auch Sperrungen unter der Vorlandbrücke. Das betrifft die Grau-Rheindorfer und die Herseler Straße. Auch Busse und Straßenbahnen können da natürlich nicht mehr fahren. Außerdem ist die Anschlussstelle Bonn-Auerberg gesperrt, heißt die A565 ist ab dem Autobahnkreuz Bonn-Nord nicht mehr erreichbar. Und natürlich halten wir euch auf dem Laufenden, wie es da mit den Abrissarbeiten weitergeht.
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1: Das Wochenende beginnt mit viel Sonne. Es wird heute wieder etwas wärmer mit maximal 26 bis 30 Grad. Auch morgen der Sonntag beginnt dann freundlich. Es ziehen dann aber Wolken auf und ab dem Nachmittag kann es im Bergland auch Schauer und Gewitter geben. Dazu wird es aber wieder richtig heiß bei 29 bis 34 Grad.
2: Jetzt das Aktuellste aus der Antenne NRW Verkehrszentrale. Achtung, auf der A45 Dortmund Richtung Hagen im Bereich Dortmund-Hafen, da steht ein defektes Fahrzeug. Auf der A1 Hansa-Linie Osnabrück Richtung Bremen zwischen Osnabrück-Hafen und Osnabrück-Nord braucht ihr mindestens 11 Minuten länger. Auf der A57 Krefeld Richtung Köln zwischen der Raststätte Nievenheim-West und Köln-Worringen ist stockender Verkehr. Auch auf der A44 Kassel Richtung Dortmund zwischen Unna Ost und dem Kreuz Dortmund-Unna kommt ihr nur stockend voran. Habt ihr mehr entdeckt, dann gebt gern Bescheid per WhatsApp an die 0100 60 339 7000.
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0: Mark Rain, Life is a Highway, Antenne NRW hier mit den besten Hits aller Zeiten. Schönen guten Morgen, gleich noch mehr Hits, unter anderem von Village People. Und davor hört ihr Loi gleich bei uns.
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0: Hier gibt's nur gute, nur schöne Nachrichten und heute Morgen sprechen wir hier an dieser Stelle über eine Sache, die uns zu einem besseren Menschen machen kann. Nämlich Lesen. Das ist das Zauberwort. Lesen. Forschende haben nämlich herausgefunden, dass Romane unser Einfühlungsvermögen stärken können. Das heißt, wer Geschichten liest, versetzt sich ständig in andere Menschen hinein, versteht deren Gefühle und schaut aus einer anderen Perspektive auf die Welt. Und genau das ist es, was unsere Empathie trainiert. Also überlegt schon mal, welches Buch es als nächstes sein darf. Ich bin ganz ehrlich, ich bin jemand, der das Lesen von Romanen irgendwie nie so wirklich für sich entdeckt hat. Ich habe aber bald 3 Wochen lang Urlaub. Und wenn jemand von euch ein Buch kennt, bei dem ihr euch sicher seid, dass mich das beim Lesen so packt, dass ich es nicht mehr weglegen will, dann schickt mir gerne mal euren Vorschlag. Ich würde es nochmal ausprobieren.
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0: Doch, kleine Einstimmung schon mal auf die Party heute Abend, oder? Village People, YMCA bei Antenne NRW. Die besten Hits aller Zeiten für euch. Guten Morgen. Promi-Alarm in Nordrhein-Westfalen. Ja, Ende des Monats kommt Hollywood-Megastar Johnny Depp zu uns nach NRW. Am 28. August wird er zusammen mit den Hollywood Vampires ein Konzert spielen in der Lanxess Arena in Köln. Aber das war's noch nicht. Zwei Tage später wird dann nämlich seine Kunstausstellung The Art of Johnny Depp am Schloss Benrath eröffnet. Achtung, es geht gerade so ein bisschen das Gerücht rum, dass Johnny Depp diese Ausstellung auch persönlich eröffnen wird. Das ist aktuell, zumindest laut unseren Infos, nicht bestätigt. Diese Johnny Depp-Ausstellung läuft dann vom 30. August bis 27. September und zeigt Originalwerke von Johnny Depp. Jahrelang hat er seine Werke ja ausschließlich im privaten Kreis gezeigt. Erst 2022 entschloss er sich dann, seine Kunst auch öffentlich zu präsentieren. Alles zusammengefasst für euch zum Nachlesen übrigens auch auf antenne.nrw. Schaut da jetzt gerne mal vorbei.
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1: Ich bin Angela Kress. Guten Morgen. Nordrhein-Westfalen, Rheinland-Pfalz, Niedersachsen und das Saarland haben das Sonn- und Feiertagsverbot für bestimmte Lkw-Transporte aufgehoben. Grund sind die niedrigen Pegel in Flüssen. Thomas Bremser über die Reaktionen.
2: Niedrige Flusspegel seien ein Symptom der Klimakrise. Mit mehr Lkw auf Autobahnen lasse sich das Problem nicht lösen. Das sagte BUND-Chef Band der Rheinischen Post. Die Wirtschaft ist dagegen erleichtert, denn durch die niedrigen Flusspegel können Schiffe teilweise nur mit einem Bruchteil der üblichen Ladung fahren. Durch das gelockerte Fahrverbot können in den nächsten Wochen mehr Güter auf den Straßen transportiert werden.
1: Der ChatGPT-Entwickler OpenAI will nach eigenmächtigen Hacking-Attacken durch künstliche Intelligenz seine neuen KI-Modelle härter kontrollieren. Zum Beispiel soll der Zugang zu Programmierwerkzeugen eingeschränkt werden. OpenAI hatte zuletzt Schlagzeilen gemacht, weil ein Modell es schaffte, aus einer eigentlich isolierten Testumgebung ins Internet zu gelangen und in ein Computersystem einzubrechen. Die Europäische Union hat Internetkonzerne wie Meta und TikTok aufgefordert, entschiedener gegen Falschinformationen vorzugehen. Digitalkommissarin Virkkunen äußerte sich mit Blick auf die Migrationskrise in der spanischen Exklave Ceuta. Auf Social Media hatten sich Falschinformationen verbreitet, die Grenze zwischen Marokko und Ceuta sei offen. Zehntausende Menschen hatten das geglaubt und sich auf den Weg gemacht. Tierschützer fordern von der Bundesregierung eine bundesweite Kastrationspflicht für Freigängerkatzen. Das sei der wirksamste Hebel, um das Leid der Millionen Straßenkatzen in Deutschland langfristig einzudämmen, sagte Tierschutzbund-Präsident Schröder der Rheinischen Post. Derzeit gelten in den Ländern und Kommunen unterschiedliche Regeln.
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1: Sonnenschein und kaum Wolken, so sieht's heute den ganzen Tag aus. Dazu wird's wieder warm, 26 bis 30 Grad maximal. Morgen ähnlich, viel Sonne, ein paar lockere Wolkenfelder und bis zu 34 Grad. In den Bergen kann's dann am Nachmittag einzelne Schauer geben.
3: Jetzt das Aktuellste aus der Antenne NRW Verkehrszentrale. Achtung, auf der A57 Köln Richtung Krefeld zwischen Köln-Bickendorf und Köln-Longerich, da liegt ein totes Tier auf der Fahrbahn. Auf der A43 Wuppertal Richtung Recklinghausen zwischen Kreuz Wuppertal Nord und Sprockhövel steht ein liegen gebliebenes Fahrzeug auf dem Standstreifen, ein Fahrstreifen ist gesperrt. Auf der A1 Hansa-Linie Osnabrück Richtung Bremen zwischen Osnabrück-Hafen und Osnabrück-Nord staut es sich. Ihr braucht mindestens 10 Minuten länger. Auf der A57 Krefeld Richtung Köln zwischen Nievenheim-West und Köln-Worringen ist stockender Verkehr. Habt ihr mehr entdeckt? Dann gebt gern Bescheid per WhatsApp an die 0160 339 7000.
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4: Kurz nach neun ist es. Guten Morgen euch. Schönen Start in den Samstag. Es könnte sein, dass es demnächst in einigen Badezimmern in Nordrhein-Westfalen nach Cola riecht. Und nicht etwa, weil da irgendwie eine Flasche in den Abfluss gegossen wurde. Nee, hat einen anderen Grund. Welchen? Vielleicht ja auch bei euch? Darüber quatschen wir in circa 10 Minuten hier bei mir in der Sendung.
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0: Schönes Wochenende euch allen mit Mark Amber, Belong Together bei Antenne NRW. Die besten Hits aller Zeiten für euch. Wir haben noch viel mehr davon, gleich unter anderem zum Beispiel Nico Santos und davor noch Billy Idol. Und heute Morgen sind wir auf der Suche nach dem perfekten Duschgel für euren Körper. Jawohl, vielleicht habt ihr das in dieser Woche ja bei uns gehört. Eine amerikanische Kosmetikmarke hat in Zusammenarbeit mit Pepsi ein Pepsi-Duschgel entwickelt. Also das gibt's jetzt. Aber wir wollen heute Morgen noch einen Schritt weiter gehen. Und die Frage an euch ist, welches Duschgel würdet ihr euch denn noch wünschen? Also wenn alles möglich wäre, was würdet ihr wählen? Ich muss sagen, ich mag Jannas Vorschlag, allerdings nur den ersten ihrer beiden Vorschläge. Diese Nachricht hat sie reingeschickt.
1: Milchreis mit Zimt und Zucker finde ich ganz nice. Grünkohl.
0: What? Bitte?
1: Irgendwas Leckeres, was man halt gerne isst. Ja.

0: Also Milchreis mit Zimt und Zucker, bin ich sofort dabei. Aber Duschgel, das nach Grünkohl riecht. Okay, halt, stopp. Svenja ist noch bei mir in der Show. Sag mal, dein Vorschlag?
1: Ich finde so Motoröl eigentlich auch mal. Also ich finde, ich sag mal, so Männer, die so nach Motoröl riechen, finde ich auch gut.
0: Moment mal ganz kurz. Wie Männer, die nach Motoröl riechen, findest du gut?
1: Ja, ich erzähl find, mir mehr, so, Svenja. Wenn man in so eine Autowerkstatt geht, dann riecht es so männlich. Das finde ich irgendwie gut.
0: Okay, also halten wir fest. Svenja wünscht sich ein Duschgel, das nach Motoröl riecht. Ist notiert. Ist auf jeden Fall abgefahren.
1: Ja.
0: Hab einen schönen Tag und danke dir fürs Antenne NRW hören, ja?
1: Perfekt, danke.
0: So, ich bin gespannt, was von euch noch kommt. Wenn alles möglich wäre, welches Duschgel, welchen Duft würdet ihr euch wünschen? WhatsApp zu mir 0160 339 7000. Hier ist Antenne NRW mit den besten Hits aller Zeiten. Schönen Morgen euch.
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0: Morgen mit Nico Santos bei Antenne NRW. Die besten Hits aller Zeiten für euch. Sogleich gibt's einen Hit auf die Ohren. Den muss man laut hören. Wirklich, den muss man aufdrehen. Gleich hört ihr Lenny Kravitz Fly Away bei uns. Ja, vielleicht seid ihr euch gerade am Einseifen, dann macht mal schön weiter und währenddessen überlegen wir jetzt mal zusammen, mit was ihr euch denn in Zukunft einschäumen könntet. Wir haben diese Woche schon darüber berichtet, eine amerikanische Kosmetikmarke hat jetzt ein Pepsi-Duschgel rausgebracht. Ein Duschgel? Das nach Pepsi-Cola riecht. So, ich möchte von euch aber wissen, wenn wirklich alles möglich wäre, welchen Duschgel-Duft würdet ihr euch denn wünschen? Verena ist in der Show.
1: Hi Marc, also ich muss sagen, Pepsi-Duschgel hört sich auch echt schon eklig an. Ich weiß nicht, also was cool wäre, wäre vielleicht mal so Franzbrötchen oder so. Das würde bestimmt wenigstens gut riechen, aber Pepsi stelle ich mir irgendwie nicht so geil vor.
0: Alles klar, danke dir. Ich würde Benzinduft noch in den Raum schmeißen. Wie findet ihr das? Oder Maren ist auch eher so in der kulinarischen Richtung unterwegs.
2: Hallo Marc, was wünscht man sich natürlich mehr als ein Duft nach frisch gebackenem Käsekuchen?
0: Oh, das ist auch gut. Ich liebe Käsekuchen. So, was sagt ihr? Was wäre der perfekte Duschgelgeruch, wenn alles möglich wäre? Eure Nachrichten direkt in die Show 0160 339 7000. Freue mich auf eure WhatsApp-Nachrichten.
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1: Sonnenschein und kaum Wolken, so sieht's heute den ganzen Tag aus. Dazu wird's wieder warm, 26 bis 30 Grad maximal. Morgen ähnlich, viel Sonne, ein paar lockere Wolkenfelder und bis zu 34 Grad. In den Bergen kann's dann am Nachmittag einzelne Schauer geben.
2: Jetzt das Aktuellste aus der Antenne NRW Verkehrszentrale. Achtung, auf der A57 Köln Richtung Krefeld zwischen Köln-Bickendorf und Köln-Longerich, da liegt ein totes Tier auf der Fahrbahn. Auf der A43 Wuppertal Richtung Recklinghausen zwischen Kreuz Wuppertal Nord und Sprockhövel steht ein liegen gebliebenes Fahrzeug auf dem Standstreifen, ein Fahrstreifen ist gesperrt. Auf der A1 Hansa-Linie Osnabrück Richtung Bremen zwischen Osnabrück Hafen und Osnabrück Nord staut es sich. Ihr braucht mindestens 10 Minuten länger. Auf der A57 Krefeld Richtung Köln zwischen Nievenheim West und Köln-Worringen ist stockender Verkehr. Habt ihr mehr entdeckt? Dann gebt gern Bescheid per WhatsApp an die 0160 339 7000.
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0: So klingt euer Wochenende. Hier ist Antenne NRW mit den besten Hits aller Zeiten. Ich bin Marc Neugebauer. Schönen guten Morgen euch. So, Sommerferien in NRW hin oder her. Jetzt wird gebüffelt. Ja, auch in den Ferien muss was getan werden. Jetzt ein bisschen Musikgeschichte.
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2: 8. August 2008. Coldplay steigen in die Charts ein. Viva la Vida heißt der Song. Die Idee für diesen Titel kommt Coldplay durch eine Zeichnung von Frida Kahlo. Auf der sieht man aufgeschnittene Wassermelonen in verschiedenen Größen. Auf der vordersten ist der Satz Viva la Vida reingeritzt. Auf Deutsch, es lebe das Leben. Der Song erreichte in 6 Ländern Platz 1 der Singlecharts. In Deutschland erreicht er Platz 5 und hält sich über ein Jahr lang gelistet. Kurz nachdem der Song rauskommt, werden Coldplay aber eines Plagiats beschuldigt. Cat Stevens sagt, Viva la Vida hätte zu viel Ähnlichkeit mit seinem Titel Foreigner Suit. Auch Songwriter Andrew Hopfner beklagt sich, Coldplay hätten sich zu viel abgeguckt bei seiner Nummer The Songs I Didn't Write. Und weil das noch nicht reicht, kommt dann auch noch Sänger Joe Satriani und behauptet, die Band hätte die Melodie von seinem Song If I Could Fly geklaut. Er bezieht sich zum Beispiel konkret gesagt genau auf diese Stelle. Coldplay einigen sich mit Joe Satriani ohne Gerichtsverfahren. Die anderen Vorwürfe von Cat Stevens und Andrew Hopfner bestätigen sich aber nicht. Und im Endeffekt ist es auch egal, wer wen inspiriert hat. Viva la Vida ist einfach ein richtig genialer Song und einer der größten Coldplay-Hits aller Zeiten.

0: Mit Enrique Iglesias geht's in den Samstag. Be with you, Antenne NRW hier mit den besten Hits aller Zeiten. Schön, dass ihr dabei seid. Jetzt schauen wir mal auf die gelangweilten Männer am Wochenende, wenn's vielleicht auf Shoppingtour geht. Denn eine Studie zeigt, Männer verlieren nach 26 Minuten die Geduld, wenn sie mit ihren Frauen shoppen sind. 8 von 10 Männern sind nach 26 Minuten gelangweilt, müde oder sogar gereizt. Und irgendwann geht's dann zum einen entweder vor Langeweile ans Handy oder aber, so jetzt passt auf, viele haben zugegeben, dass sie sogar weggelaufen sind. So, Moment mal ganz kurz. Liebe Männer unter euch, wer von euch ist bei der Shoppingtour mit der Frau bitte schon mal weggelaufen? Und dann ist die Frage, wohin seid ihr gelaufen? So, wer gibt's zu heute Morgen? Ich meine, ist ja eine Studie, da muss ja was dran sein. WhatsApp in die Show 0160 339 7000. Hier ist Antenne NRW. Ich bin Marc Neugebauer, schönen guten Morgen.
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1: Ich bin Angela Kress. Kinder- und Jugendärzte sehen beim Schutz vor sozialen Medien ein Versagen der Eltern. Es sei längst erwiesen, dass Social Media vor allem junge Menschen krank und dumm mache, zitiert die Neue Osnabrücker Zeitung den Berufsverbandssprecher. Katrin Müller berichtet.
2: Kinder könnten sich der krassen Beeinflussung auf den Social-Media-Plattformen kaum noch entziehen. Und Jugendlichen sei es fast nicht mehr möglich, sich eine freie Meinung zu bilden, so Mediziner Jakob Maske. Oft würden die Eltern selbst am Handy kleben und ihren Kindern keine Grenzen setzen, sagt er. Weil der bisherige Schutz nach Meinung des Verbands nicht ausreicht, ist er inzwischen auch für ein Social-Media-Verbot für unter 14-Jährige.
1: Spanien dreht den Spieß um. Das Land reagiert mit eigenen Grenzkontrollen auf Italiens Weigerung, die wegen der Ceuta-Migrationskrise eingeführten Kontrollen aufzuheben. Ab heute will Spanien Reisende aus Italien stichprobenartig an Häfen und Flughäfen kontrollieren. Hintergrund ist der kürzliche Massenansturm auf Spaniens Exklave Ceuta. Mehr als jeder fünfte Rentner und jede zweite Rentnerin mit besonders langer Versicherungszeit ist mit der gesetzlichen Rente zuletzt nicht über die Armutsgefährdungsgrenze hinausgekommen. Die lag im vergangenen Jahr bei rund 1.450 Euro. Andere Alterseinkommen und zum Beispiel der Wohlstand in einem Haushalt insgesamt sind in der Statistik allerdings nicht eingerechnet. Bundesfinanzminister Klingbeil will offenbar die Steuerfreibeträge für bestimmte Vereine deutlich senken. Das berichtet die Bild-Zeitung und beruft sich auf einen Referentenentwurf aus dem Finanzministerium. Demnach ist in Zukunft eine Freigrenze von 1.000 Euro für steuerpflichtige Vereine geplant. Bisher gibt es einen 5.000 Euro Freibetrag. Das soll rund 45 Millionen Euro pro Jahr in die Kassen spülen.
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1: Sonnenschein und kaum Wolken, so sieht's heute den ganzen Tag aus. Dazu wird's wieder warm, 26 bis 30 Grad maximal. Morgen ähnlich, viel Sonne, ein paar lockere Wolkenfelder und bis zu 34 Grad. In den Bergen kann's dann am Nachmittag einzelne Schauer geben.
3: Jetzt das Aktuellste aus der Antenne NRW Verkehrszentrale. Achtung, auf der A33 Bielefeld Richtung Brilon zwischen Paderborn-Mönkeloh und Borchen. Da sind Personen auf der Fahrbahn, fahrt ganz langsam ran. Vorsicht auch auf der A31 Gronau Richtung Oberhausen zwischen Lechten-Ahaus und Gescher-Coesfeld. Da liegen Metallteile auf allen Fahrstreifen. Auf der A1 Hansa-Linie Osnabrück Richtung Bremen zwischen Osnabrück-Hafen und Osnabrück-Nord steht ihr im Stau. Plant mindestens 15 Minuten mehr ein. Auf der A3 Köln Richtung Oberhausen zwischen Kreuz-Ratingen-Ost und Kreuz-Breitscheid geht es nur zäh voran. Ihr braucht etwa 6 Minuten länger. Habt ihr mehr entdeckt, dann gebt gern Bescheid per WhatsApp an die 0160 339 7000.
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4: Guten Morgen. So, da sind wir angekommen im Wochenende. Schön, dass ihr dabei seid. Schönen Start in diesen Samstag euch. Wir schauen gleich zusammen ins Kino, denn an diesem Wochenende ist ein Film in den Kinos in NRW gestartet. Da bin ich mir sicher, oh, da würden sich viele eurer Kids an diesem Wochenende über den Kinobesuch sorgen. Ein Film, der bei den Kids für große Augen sorgt. Um was es da geht, da quatschen wir in 10 Minuten drüber. Hier bei mir in der Show. Bleibt mal dabei.
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0: Savage Garden, truly, madly, deeply, hier ist Antenne NRW. Die besten Hits aller Zeiten für euch. Schönen Start in den Samstag. Lasst uns gemeinsam ins Kino schauen, denn die Kids dürften sich in dieser Woche sehr freuen. Ab sofort läuft nämlich ein neuer Paw Patrol-Streifen, genauer gesagt Paw Patrol 3, der Dino-Film. Und dieser Titel verrät ja schon ein bisschen was, denn die berühmte Hundetruppe landet durch einen Zufall auf einer Insel mit echten Dinosauriern. Und was dann passiert, das weiß Kollege Sebastian Will aus unserer Kinoredaktion.
1: Die Paw Patrol hat schon abermillionen Kids auf der ganzen Welt begeistert. Chase, Marshall, Sky und die anderen Welpen landen diesmal auf einer geheimnisvollen Insel.
2: Egal, was uns in diesem Dschungel erwartet, wir sind bereit.
1: Und dann noch die große Überraschung. Auf

0: Der Insel leben tatsächlich noch Dinosaurier.
1: Wir sind absolut nicht bereit. Hans, aber ich renne ja. Ich bin der Bulldog und ich kann ja gar nicht schneller laufen.
0: Aber dann stellt sich heraus, die Dinos sind Freunde und führen ein friedliches Leben, bis plötzlich gierige Schatzjäger auftauchen.
2: Auf dieser Insel gibt es das weltgrößte Diamantenvorkommen.
3: Komm her, du Prachtstück.
2: Nicht verzagen, einfach in die Luft jagen.
0: Durch die ganzen Explosionen droht dann auch noch der große Vulkan auf der Insel auszubrechen.
4: Sie werden die Insel zerstören.
0: Da hilft nur eins.
4: Wir müssen alle mithelfen.
0: Die Paw Patrol und die Dinos gemeinsam gegen gierige Schatzjäger. Das funktioniert super.
4: Au, au.
0: Die Dinos sind für Kids auch nicht zu gruselig gemacht. Also viel Spaß mit der Paw Patrol.
5: Dankeschön, Sebastian. Und euch allen jetzt einen großartigen Start in diesen Tag. Schön, dass ihr mit dabei seid.

0: Jawohl, so klingt euer Wochenende bei Antenne NRW. The Pointer Sisters, Jump, die besten Hits aller Zeiten für euch. Guten Morgen, gleich noch viel mehr Hits für euch, unter anderem von Take That. So, sie werden auch heute Morgen noch vermisst und es ist ganz dringend eure Mithilfe gefragt, denn Düsseldorf ist gerade auf der Suche nach zwei Stofftieren und es gibt 1000 Euro Finderlohn. Es geht um die Steifstofftiere Fröschli und Schäfli. Diese beiden Stofftiere gehören keinem Kind, sondern dem Pärchen Roy und Claudia. Unterstützt werden die beiden bei der Suche vom Künstler Supermi, denn Roy und Claudia haben dich in deinem Atelier in Düsseldorf besucht und dann waren die Tiere weg. Was müssen wir denn noch wissen?
1: Die Stofftiere sind auf dem Weg vom Duvel Center, Grünstraße, Richtung eines Restaurants näher Edeka zur Heide, sind die verloren gegangen und sie sind auch einmal wieder aufgetaucht, aber an einem Parkautomaten und leider waren sie dort nicht mehr, als ich dem Hinweis nachgegangen bin.
0: So, weißt du mehr dazu? Warum rennen die denn ständig mit diesen beiden Stofftieren rum?
1: Ja, weil er hat ihr, der Roy hat der Claudia das mal geschenkt und sind für sie ganz wichtige Begleiter des Lebens, Glücksbringer, auch Konflikt Löser. Das mag ein Außenstehender vielleicht nicht verstehen können. Ich kann das nachvollziehen, weil ich habe auch solche Glücksbringer, das sind jetzt keine Stofftiere und die kann man halt mit Geld nicht aufwiegen. Ich habe ein bisschen schlechtes Gewissen, weil die kommen aus Potsdam extra zu mir und ich lade sie zum Mittagessen ein und auf dem Weg gehen die beiden leider verloren.
0: Eieiei, also wir geben weiterhin alles und weil ihr ja hoffentlich helft mitzusuchen, haben wir euch alle wichtigen Infos auch nochmal zusammengefasst auf antenne.nrw. Schaut da jetzt mal vorbei.
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1: Sonnenschein und kaum Wolken, so sieht's heute den ganzen Tag aus. Dazu wird's wieder warm, 26 bis 30 Grad maximal. Morgen ähnlich, viel Sonne, ein paar lockere Wolkenfelder und bis zu 34 Grad. In den Bergen kann's dann am Nachmittag einzelne Schauer geben.
2: Jetzt das Aktuellste aus der Antenne NRW Verkehrszentrale. Achtung, auf der A33 Bielefeld Richtung Brilon zwischen Paderborn-Münkelo und Borchen. Da sind Personen auf der Fahrbahn, fahrt ganz langsam ran. Vorsicht auch auf der A31 Gronau Richtung Oberhausen zwischen Lechten-Ahaus und Gescher-Coesfeld. Da liegen Metallteile auf allen Fahrstreifen. Auf der A1 Hansa-Linie Osnabrück Richtung Bremen zwischen Osnabrück-Hafen und Osnabrück-Nord steht ihr im Stau. Plant mindestens 15 Minuten mehr ein. Auf der A3 Köln Richtung Oberhausen zwischen Kreuz-Ratingen-Ost und Kreuz-Breitscheid geht es nur zäh voran. Ihr braucht etwa 6 Minuten länger. Habt ihr mehr entdeckt, dann gebt gern Bescheid per WhatsApp an die 0160 339 7000.
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0: Roxette, Joyride, Antenne NRW hier mit den besten Hits aller Zeiten. Schön, dass ihr dabei seid.
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0: Na, dann lasst uns doch mal schauen, was an diesem Wochenende noch so los ist in NRW. Erstmal habe ich da ein Kirmes-Update für euch und wenn wir über Kirmes sprechen, dann müssen wir in dieser Woche natürlich erstmal über die Kranger Kirmes in Herne sprechen, denn die läuft ja seit Donnerstag jetzt bis 16. August und was da alles so los sein wird, das haben wir euch zusammengefasst auf antenne.nrw. Schaut da gerne mal vorbei. Ist aber nicht alles in Sachen Kirmes. Außerdem läuft seit gestern nämlich der Sommerband in Aachen und heute startet dann die Laurentius-Kirmes in Bergisch Gladbach. So, was ist denn sonst noch los? Passend zum Welttag des Bieres, der war ja gestern, gibt es in Köln an der Rheinpromenade noch bis morgen die Kölner Bierbörse. Prost! In Dortmund steigt heute noch das Mikrofestival, insgesamt 39 Konzerte und Performances mit Künstlern und Künstlerinnen aus 15 Ländern. Das Ganze unter dem Motto umsonst und draußen direkt in der Dortmunder City. Und in Essen ist heute CSD angesagt. Es ist das größte queere Straßenfest im Ruhrgebiet. Steht heute an. Davor natürlich noch die Demo. Start ist um 12 Uhr am Messeparkplatz P2 und dann geht's zum Kennedyplatz. Ganz egal, was ihr an diesem Wochenende macht, habt ganz viel Spaß. Genießt es!

0: Santana bei Antenne NRW. Die besten Hits aller Zeiten für euch. Schönes Wochenende. 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
1: Ich bin Angela Kress. Restaurants geben den seit Januar geltenden reduzierten Mehrwertsteuersatz für Speisen wohl kaum an Kunden weiter. Das berichtet die ARD und beruft sich unter anderem auf DEHOGA-Zahlen. Laut dem Branchenverband konnten aber fast 3/4 der Gastronomiebetriebe ihre Preise immerhin stabil halten, trotz gestiegenem Mindestlohn und teils hohen Einkaufspreisen. Die nächste Generation Personalausweise soll digitaler und sicherer werden. Die Rheinische Post berichtet, dass in Zukunft die Adresse möglicherweise nicht mehr auf dem Dokument stehen soll, stattdessen könnte sie digital gespeichert werden. Eine Petition hatte Sicherheitsbedenken geäußert, wenn zum Beispiel Hausschlüssel und Perso mit Adresse darauf gleichzeitig gestohlen werden. Es wird weiter über die Rentenreformpläne diskutiert. Unionsfraktionschef Frei sagt, dass man bei der Abschaffung der abschlagsfreien Frührente über eine Übergangsregelung reden werde. Den Funke-Medien sagte er außerdem, dass es Härtefallregelungen geben werde. Beides sei im Vorschlag der Expertenkommission bereits vorgesehen. Vor allem die geplante Abschaffung der sogenannten Rente mit 63 sorgt aktuell für Kritik. 4 Bundesländer haben das Sonn- und Feiertagsfahrverbot für bestimmte Lkw-Transporte aufgehoben. Grund sind die niedrigen Pegel in Flüssen. Thomas Bremser über die Reaktionen.
2: Niedrige Flusspegel seien ein Symptom der Klimakrise. Mit mehr Lkw auf Autobahnen lasse sich das Problem nicht lösen. Das sagte BUND-Chef Band der Rheinischen Post. Die Wirtschaft ist dagegen erleichtert, denn durch die niedrigen Flusspegel können Schiffe teilweise nur mit einem Bruchteil der üblichen Ladung fahren. Durch das gelockerte Fahrverbot können in den nächsten Wochen mehr Güter auf den Straßen transportiert werden.
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1: Sonnenschein und kaum Wolken, so sieht's heute den ganzen Tag aus. Dazu wird's wieder warm, 26 bis 30 Grad maximal. Morgen ähnlich, viel Sonne, ein paar lockere Wolkenfelder und bis zu 34 Grad. In den Bergen kann's dann am Nachmittag einzelne Schauer geben.
3: Jetzt das Aktuellste aus der Antenne NRW Verkehrszentrale. Auf der A1 Hansa-Linie Osnabrück Richtung Bremen zwischen Osnabrück-Hafen und Osnabrück-Nord steht ihr im Stau. Da braucht ihr mindestens 12 Minuten länger. Auf der A3 Köln Richtung Oberhausen zwischen Köln-Mühlheim und dem Kreuz Leverkusen geht auch kaum was voran. Plant hier mindestens 7 Minuten mehr ein. Auf der A1 Köln Richtung Euskirchen zwischen dem Dreieck Erftal und dem Kreuz Bliesheim nur stockender Verkehr. Und auf der A4 Köln Richtung Herlen-Aachen zwischen dem Kreuz Aachen und dem Grenzübergang Fettschau ebenfalls stockend. Habt ihr mehr entdeckt, dann gebt gern Bescheid per WhatsApp an die 0160 339 7000.
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5: Schönen Samstag euch allen. 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

0: Während ihr gerade vielleicht beim Brunchen seid, Ray Garvey bei Antenne NRW. Die besten Hits aller Zeiten für euch. Schönes Wochenende.
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1: Miley Cyrus und Dua Lipa, Prisoner. Hier ist Antenne NRW mit den besten Hits aller Zeiten. Schönes Wochenende euch allen. Gleich noch mehr Hits, unter anderem von Gianna Nannini, Luis Capaldi und davor gleich noch R.E.M. Losing My Religion. Liebe Grüße gehen an dieser Stelle auch nach Bonn. Euch weiterhin starke Nerven, denn da laufen seit gestern die Abrissarbeiten an der Nordbrücke. Das erste Teilstück wird abgebrochen. Das Ganze soll jetzt bis Montag dauern und es soll fast rund um die Uhr gearbeitet werden, also auch in den Nächten. Wenn ihr übrigens mit dem Auto in der Gegend unterwegs seid, noch diese Info für euch. Bis voraussichtlich Dienstagmorgen gibt es durch den Abriss auch Sperrungen unter der Vorlandbrücke. Das betrifft die Grau-Rheindorfer und die Herseler Straße. Auch Busse und Straßenbahnen können da natürlich nicht mehr fahren. Außerdem ist die Anschlussstelle Bonn-Auerberg gesperrt, heißt die A565 ist ab dem Autobahnkreuz Bonn-Nord nicht mehr erreichbar. Und natürlich halten wir euch auf dem Laufenden, wie es da mit den Abrissarbeiten weitergeht.
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2: Sonnenschein und kaum Wolken, so sieht's heute den ganzen Tag aus. Dazu wird's wieder warm, 26 bis 30 Grad maximal. Morgen ähnlich, viel Sonne, ein paar lockere Wolkenfelder und bis zu 34 Grad. In den Bergen kann's dann am Nachmittag einzelne Schauer geben.
3: Jetzt das Aktuellste aus der Antenne NRW Verkehrszentrale. Auf der A1 Hansa-Linie Osnabrück Richtung Bremen zwischen Osnabrück-Hafen und Osnabrück-Nord steht ihr im Stau. Da braucht ihr mindestens 12 Minuten länger. Auf der A3 Köln Richtung Oberhausen zwischen Köln-Mühlheim und dem Kreuz Leverkusen geht auch kaum was voran. Plant hier mindestens 7 Minuten mehr ein. Auf der A1 Köln Richtung Euskirchen zwischen dem Dreieck Erftal und dem Kreuz Bliesheim nur stockender Verkehr. Und auf der A4 Köln Richtung Herlen-Aachen zwischen dem Kreuz Aachen und dem Grenzübergang Fettschau ebenfalls stockend. Habt ihr mehr entdeckt, dann gebt gern Bescheid per WhatsApp an die 0160 339 7000.
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0: Hört ihr Tina Turner? Dann hört ihr Antenne NRW. Wir haben die besten Hits aller Zeiten für euch. Schönes Wochenende. Gleich unter anderem mit Loy bei uns in der Playlist.
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0: Meine Zahl der Woche ist die 542, denn seit Donnerstag läuft in Herne, eines der größten Volksfeste Deutschlands, die 542. Kranger Kirmes. Morgen Vormittag der große Festumzug, Mittwoch ist Familientag, nur um mal zwei Dinge zu nennen. Wir haben euch alles Wichtige natürlich zusammengefasst, schaut dafür mal auf antenne.nrw. Mit über 400.000 Besuchern pro Tag gibt's auf der Kranger Kirmes übrigens mehr Tagesbesucher als auf dem Münchner Oktoberfest. Das ist schon mal eine Hausnummer. Dieses Jahr gibt es unter anderem eine riesen Geisterbahn über drei Etagen. Die 542. Kranger Kirmes läuft dann jetzt bis zum 16. August. Daher die 542, meine Zahl der Woche. Euch allen viel Spaß, falls ihr da ja vielleicht schon an diesem Wochenende vorbeischaut.
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0: Leute.
1: Schön, dass ihr mit dabei seid. Antenne NRW hier mit den besten Hits aller Zeiten. Promi-Alarm in Nordrhein-Westfalen. Ja, Ende des Monats kommt Hollywood-Megastar Johnny Depp zu uns nach NRW. Am 28. August wird er zusammen mit den Hollywood Vampires ein Konzert spielen in der Lanxess Arena in Köln. Aber das war's noch nicht. Zwei Tage später wird dann nämlich seine Kunstausstellung The Art of Johnny Depp am Schloss Benrath eröffnet. Achtung, es geht gerade so ein bisschen das Gerücht rum, dass Johnny Depp diese Ausstellung auch persönlich eröffnen wird. Das ist aktuell, zumindest laut unseren Infos, nicht bestätigt. Diese Johnny Depp-Ausstellung läuft dann vom 30. August bis 27. September und zeigt Originalwerke von Johnny Depp. Jahrelang hat er seine Werke ja ausschließlich im privaten Kreis gezeigt. Erst 2022 entschloss er sich dann, seine Kunst auch öffentlich zu präsentieren. Alles zusammengefasst für euch zum Nachlesen übrigens auch auf antenne.nrw. Schaut da jetzt gerne mal vorbei.
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1: Ich bin Angela Kress. Am Westufer des Gardasees hat ein Waldbrand für Aufsehen gesorgt. Wie die Bild-Zeitung berichtet, mussten in der Nacht Ferienhäuser und Hotels evakuiert werden, bisher demnach über 200 Menschen. Italien wird gerade von einer Hitzewelle getroffen, Landschaften sind trocken und Pegelstände niedrig. Der Migrationsstreit zwischen Spanien und Italien spitzt sich zu. Menschen, die aus Italien nach Spanien einreisen, müssen ab heute mit Kontrollen an der Grenze rechnen. Italien hatte zuvor Grenzkontrollen eingeführt wegen der Migrationskrise von Ceuta. Claudia Wächter berichtet aus Rom.
2: Gebt die Grenzkontrollen auf, hatte Spanien zuvor gefordert. Doch die rechte Regierungschefin hier, die hart gegen illegale Einwanderung vorgeht, die bleibt dabei, spricht von einem Sicherheitsrisiko, fürchtet, dass Terroristen über Ceuta hier nach Italien kommen könnten. Die allermeisten Migranten haben die Exklave allerdings längst verlassen. Die Migrantenfrage spaltet aber nun wieder einmal die EU.
1: Als weitere Rentenreform fordert der Wirtschaftsweise Werding, die Witwenrente abzuschaffen mit Übergangsfristen und Bestandsschutz. Sie sei nicht mehr zeitgemäß, Frauen könnten sich heute selbst versorgen, sagte er der Rheinischen Post. Die Witwenrente koste die deutsche Rentenkasse fast 50 Milliarden Euro im Jahr. In den aktuellen Vorschlägen der Rentenkommission kommt die Witwenrente nicht vor. Erster Spieltag in der neuen Saison der zweiten Fußball-Bundesliga. Heute Abend um 20.30 Uhr empfängt Aufstiegsfavorit Wolfsburg Kaiserslautern. Die letzte Saison endete katastrophal für Wolfsburg, nämlich mit dem Abstieg. Jetzt will der Werksklub schnellstmöglich zurück ins Oberhaus. Schon ab 13 Uhr gibt's die Partien Heidenheim-Osnabrück, Darmstadt gegen Kiel, Karlsruhe-Bielefeld und Magdeburg gegen Braunschweig.
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1: Sonnenschein und kaum Wolken, so sieht's heute den ganzen Tag über aus. Dazu ist's auch wieder richtig heiß, 26 bis 30 Grad maximal. Morgen sieht's dann ganz ähnlich aus. Viel Sonne, ein paar lockere Wolkenfelder und bis zu 34 Grad. In den Bergen kann's dann am Nachmittag auch einzelne Schauer geben.
3: Jetzt das Aktuellste aus der Antenne NRW Verkehrszentrale. Vorsicht auf der A2 Dortmund Richtung Hannover zwischen Flotow West und Porta Westfalica. Da ist nach einem Unfall noch nichts gesichert, fahrt langsam ran. Auf der A2 Dortmund Richtung Hannover zwischen Flotow West und Porta Westfalica steht ihr zusätzlich im Stau. Ihr braucht da mindestens 12 Minuten länger. Auf der A4 Köln Richtung Herlen-Aachen zwischen Eschweiler West und Aachen-Laurenzberg dauert es etwa 9 Minuten länger. Auf der A1 Köln Richtung Euskirchen zwischen Hürth und dem Kreuz Bliesheim plant 8 Minuten mehr ein. Auch auf der A1 Hansa-Linie Osnabrück Richtung Bremen zwischen Osnabrück-Hafen und Osnabrück-Nord braucht ihr rund 8 Minuten länger. Habt ihr mehr entdeckt, dann gebt gern Bescheid per WhatsApp an die 0160 339 7000.
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5: Wunderschönen Samstagmittag. Wir verbringen das Wochenende zusammen mit den besten Hits aller Zeiten. Da warten auf euch Lutricia McNeil, Milo mit dem Lucky Day und jetzt Stars on 45. Ich bin Josephine Petzold. Ich wünsche euch einen fantastischen Mittag.

0: Lutricia McNeil war das am Samstagmittag hier bei Antenne NRW.
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1: Sonnenschein und kaum Wolken, so sieht's heute den ganzen Tag über aus. Dazu ist's auch wieder richtig heiß, 26 bis 30 Grad maximal. Morgen sieht's dann ganz ähnlich aus, viel Sonne, ein paar lockere Wolkenfelder und bis zu 34 Grad. In den Bergen kann's dann am Nachmittag auch einzelne Schauer geben.
2: Jetzt das Aktuellste aus der Antenne NRW Verkehrszentrale. Vorsicht auf der A2 Dortmund Richtung Hannover zwischen Flotow West und Porta Westfalica. Da ist nach einem Unfall noch nichts gesichert, fahrt langsam ran. Auf der A2 Dortmund Richtung Hannover zwischen Flotow West und Porta Westfalica steht ihr zusätzlich im Stau. Ihr braucht da mindestens 12 Minuten länger. Auf der A4 Köln Richtung Herlen-Aachen zwischen Eschweiler West und Aachen-Laurenzberg dauert es etwa 9 Minuten länger. Auf der A1 Köln Richtung Euskirchen zwischen Hürth und dem Kreuz Bliesheim plant 8 Minuten mehr ein. Auch auf der A1 Hansa-Linie Osnabrück Richtung Bremen zwischen Osnabrück-Hafen und Osnabrück-Nord braucht ihr rund 8 Minuten länger. Habt ihr mehr entdeckt, dann gebt gern Bescheid per WhatsApp an die 0160 339 7000.
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0: Schönen Mittag wünsche ich euch. Hier ist Antenne NRW. Das war Foreigner mit Cold as Ice. Und das passt ganz gut zum Thema jetzt. Habt ihr schon mal von Sommergelette gehört? Das klingt im ersten Moment wie ein schlechter Gag, aber das hat diesen Montag eine Fahrerin in St. Augustin eiskalt von der Straße gepfeffert, ja? Wenn sich nach heißen Tagen Staub, Pollen und Reifenabrieb mit den ersten Regentropfen mischen, dann verwandelt sich der Asphalt nämlich in eine spiegelglatte Rutschbahn, ja? Die Reifenhaftung, die schmiert dann da mal eben auf mickrige 20% ab und das ist exakt so gefährlich wie strammes Glatteis im tiefsten Winter. Vor allem auf zwei Rädern liegt man da schneller auf der Nase, als man gucken kann. Also wenn der nächste Sommerregen runtergeht, dann ehrlich, freuen wir uns erstmal, weil es ist trocken wie sonst was. Guckt euch die Rheinstände an. Aber wenn der nächste Sommerregen runtergeht, auch beim Autofahren dran denken, ja, Fuß vom Gas, schön smooth lenken und ordentlich Abstand halten, damit ihr sicher am Ziel ankommt.
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1: Ich bin Angela Kress. Am Westufer des Gardasees, wo derzeit auch viele Deutsche Urlaub machen, wüten Feuer. Mehr als 200 Menschen mussten jetzt evakuiert werden, darunter auch viele Urlauber. Die Feuerwehr sagt, dass sich der Brand in den Bergen in der Nacht schnell ausgebreitet hat. Er ist demnach auch noch nicht unter Kontrolle. Die Feuerwehr ist mit Löschflugzeugen und Hubschraubern unterwegs. Die Industrie begrüßt, dass 4 Bundesländer das Sonntagsfahrverbot für Lkw gelockert haben. Das könne die Lieferketten stabilisieren, hieß es vom Industrieverband BDI in der Rheinischen Post. Hintergrund ist das aktuelle Niedrigwasser auf wichtigen Flüssen. Thomas Bremser berichtet.
2: Das Niedrigwasser macht der Wirtschaft zu schaffen und könnte auch Güter für die Kunden verteuern, wie Benzin, Getreide oder Baustoffe. Darum sollen jetzt mehr Transporte auf Straße und Schiene verlegt werden. Gut möglich, dass weitere Regionen nachziehen. Denn noch ist unklar, ob die Laster andere Bundesländer umfahren müssen oder schnell eine Sondergenehmigung bekommen.
1: Führende SPD-Politiker fordern angesichts der weiter hohen Benzinkosten eine Spritpreisbremse. Generalsekretär Klüssendorf sprach von einer echten Belastung für unser Land und forderte Wirtschaftsministerin Reiche auf, schnell einen Gesetzentwurf für Preisobergrenzen vorzulegen. Sprit war zu Wochenbeginn zwar etwas billiger geworden, aus Sicht des ADAC sind die Preise aber seit mehreren Wochen zu hoch. Florian Wellbrock hat zum Abschluss der Freiwasserwettbewerbe bei den Schwimm-Europameisterschaften in Paris seine 3. Goldmedaille gewonnen. Gemeinsam mit Julia Ackermann, Isabel Gose und Oliver Klemet bezwang er in der Mixed-Staffel über 4x1,5 Kilometer Italien und Ungarn. Es ist das 4. Gold und die 5. Medaille für das deutsche Freiwasserteam.
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1: Sonnenschein und kaum Wolken, so sieht's heute den ganzen Tag über aus. Dazu ist's auch wieder richtig heiß, 26 bis 30 Grad maximal. Morgen sieht's dann ganz ähnlich aus, viel Sonne, ein paar lockere Wolkenfelder und bis zu 34 Grad. In den Bergen kann's dann am Nachmittag auch einzelne Schauer geben.
3: Jetzt das Aktuellste aus der Antenne NRW Verkehrszentrale. Achtung, auf der A45 Hagen Richtung Dortmund zwischen Kreuzhagen und Westhofener Kreuz. Da hat es gekracht, die Unfallstelle ist noch nicht gesichert und die Richtungsfahrbahn ist gesperrt. Auf der A45 steht ihr deshalb rund 43 Minuten länger. Auf der A3 Frankfurt Richtung Köln zwischen der Anschlussstelle Siebengebirge und dem Kreuz Bonn-Siegburg braucht ihr etwa 11 Minuten mehr. Auf der A1 Münster Richtung Osnabrück zwischen Münster Nord und Greven sind es rund 9 Minuten länger. Und auf der A1 Münster Richtung Dortmund zwischen Kamen Zentrum und dem Kreuz Dortmund-Unna stockt es. Ihr braucht etwa 8 Minuten mehr. Habt ihr mehr entdeckt? Dann gebt gern Bescheid per WhatsApp an die 0100 60 339 7000.
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5: Samstagmittag, kurz nach 1, die Sonne scheint. Das Einzige, das den Tag jetzt noch besser machen könnte, sind die besten Hits aller Zeiten. Die kommen jetzt von Teddy Swims, Mungo Jerry und jetzt die Lighthouse Family mit Hi. Ich bin Josephine Petzold, schönen Mittag. 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
1: Sonnenschein und kaum Wolken, so sieht's heute den ganzen Tag über aus. Dazu ist's auch wieder richtig heiß, 26 bis 30 Grad maximal. Morgen sieht's dann ganz ähnlich aus. Viel Sonne, ein paar lockere Wolkenfelder und bis zu 34 Grad. In den Bergen kann's dann am Nachmittag auch einzelne Schauer geben.
2: Jetzt das Aktuellste aus der Antenne NRW Verkehrszentrale. Achtung, auf der A45 Hagen Richtung Dortmund zwischen Kreuzhagen und Westhofener Kreuz. Da hat es gekracht, die Unfallstelle ist noch nicht gesichert und die Richtungsfahrbahn ist gesperrt. Auf der A45 steht ihr deshalb rund 43 Minuten länger. Auf der A3 Frankfurt Richtung Köln zwischen der Anschlussstelle Siebengebirge und dem Kreuz Bonn-Siegburg braucht ihr etwa 11 Minuten mehr. Auf der A1 Münster Richtung Osnabrück zwischen Münster Nord und Greven sind es rund 9 Minuten länger. Und auf der A1 Münster Richtung Dortmund zwischen Kamen Zentrum und dem Kreuz Dortmund-Unna stockt es. Ihr braucht etwa 8 Minuten mehr. Habt ihr mehr entdeckt? Dann gebt gern Bescheid per WhatsApp an die 0100 60 339 7000.
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0: I just can't get enough von diesen besten Hits. Ja, das war Deepish Mode hier bei Antenne NRW. Schönen Samstag. Diese Woche startet ein Familienfilm in den Kinos in NRW und zwar Paw Patrol 3, der Dino-Film. Da landet die berühmte Hundetruppe durch einen Zufall auf einer Insel mit echten Dinos. Kollege Sebastian Will aus der Antenne NRW Kino-Redaktion hat den neuen Animationsfilm vorab schon mal für uns unter die Lupe genommen.
1: Die Paw Patrol hat schon Abermillionen Kids auf der ganzen Welt begeistert. Chase, Marshall, Sky und die anderen Welpen landen diesmal auf einer geheimnisvollen Insel.
2: Egal, was uns in diesem Dschungel erwartet, wir sind bereit.
1: Und dann noch die große Überraschung. Auf der Insel leben tatsächlich noch Dinosaurier.
2: Wir sind absolut nicht bereit. Hans, aber ich renne ja. Ich bin ein Bulldog und ich kann ja gar nicht schneller laufen.
1: Aber dann stellt sich heraus, die Dinos sind Freunde und führen ein friedliches Leben, bis plötzlich gierige Schatzjäger auftauchen.
3: Auf dieser Insel gibt es das weltgrößte Diamantenvorkommen.
4: Komm her, du Prachtstück.
3: Nicht verzagen, einfach in die Luft jagen.
1: Durch die ganzen Explosionen droht dann auch noch der große Vulkan auf der Insel auszubrechen.
5: Sie werden die Insel zerstören!
1: Da hilft nur eins.
5: Wir müssen alle mithelfen.
1: Die Paw Patrol und die Dinos gemeinsam gegen gierige Schatzjäger. Das funktioniert super. Die Dinos sind für Kids auch nicht zu gruselig gemacht. Also viel Spaß mit der Paw Patrol.
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1: Ich bin Moritz Einzel. Kinder- und Jugendärzte sehen beim Schutz vor sozialen Medien ein Versagen der Eltern. Es sei längst erwiesen, dass Social Media vor allem junge Menschen krank und dumm mache, zitiert die Neue Osnabrücker Zeitung den Berufsverbandssprecher. Katrin Müller berichtet.
2: Kinder könnten sich der krassen Beeinflussung auf den Social-Media-Plattformen kaum noch entziehen. Und Jugendlichen sei es fast nicht mehr möglich, sich eine freie Meinung zu bilden, so Mediziner Jakob Maske. Oft würden die Eltern selbst am Handy kleben und ihren Kindern keine Grenzen setzen, sagt er. Weil der bisherige Schutz nach Meinung des Verbands nicht ausreicht, ist er inzwischen auch für ein Social-Media-Verbot für unter 14-Jährige.
1: Wegen eines großen Waldbrands am Gardasee sind mehr als 200 Menschen vorsorglich evakuiert worden, darunter zahlreiche Urlauber. Das Feuer wütet nach Angaben der Feuerwehr am Westufer von Italiens größtem See. Löschflugzeuge und viele Fahrzeuge der Feuerwehr sind im Einsatz. Italien kämpft gegen eine Hitzewelle. Wälder und Böden sind staubtrocken. Als weitere Rentenreform fordert der Wirtschaftsweise Werding, die Witwenrente abzuschaffen mit Übergangsfristen und Bestandsschutz. Sie sei nicht mehr zeitgemäß, Frauen könnten sich heute selbst versorgen, sagte er der Rheinischen Post. Die Witwenrente kostet die deutsche Rentenkasse fast 50 Milliarden Euro im Jahr. In den aktuellen Vorschlägen der Rentenkommission kommt die Witwenrente nicht vor. Die Europäische Union hat Internetkonzerne wie Meta und TikTok aufgefordert, entschiedener gegen Falschinformationen vorzugehen. Digitalkommissarin Virkkunen äußerte sich mit Blick auf die Migrationskrise in der spanischen Exklave Ceuta. Auf Social Media hatten sich Falschinformationen verbreitet, die Grenze zwischen Marokko und Ceuta sei offen. Zehntausende Menschen hatten das geglaubt und sich auf den Weg gemacht.
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1: Sonnenschein und kaum Wolken, so sieht heute der ganze Tag aus. Dazu ist es wieder heiß, 26 bis 30 Grad maximal. Morgen sieht es dann ganz ähnlich aus. Viel Sonne, ein paar lockere Wolkenfelder und bis zu 34 Grad. In den Bergen kann es dann am Nachmittag einzelne Schauer geben.
3: Jetzt das Aktuellste aus der Antenne NRW Verkehrszentrale. Achtung, auf der A45 Hagen Richtung Dortmund zwischen Kreuzhagen und Westhofener Kreuz. Da hat es gekracht, die Unfallstelle ist noch nicht gesichert und die Richtungsfahrbahn ist gesperrt. Auf der A1 Dortmund Richtung Osnabrück zwischen Kreuzmünster Süd und Greven ist nach einem Unfall ebenfalls noch nichts abgesichert. Auf der A45 Hagen Richtung Dortmund zwischen Kreuzhagen und Westhofener Kreuz steht ihr rund eine Stunde länger. Die A1 Dortmund Richtung Osnabrück zwischen Kreuzmünster Süd und Greven kostet euch etwa 20 Minuten mehr. Auf der A3 Arnheim Richtung Köln zwischen Oberhausen-Holten und Duisburg-Wedau braucht ihr rund 16 Minuten länger. Und auf der A3 Frankfurt Richtung Köln zwischen Siebengebirge und Kreuzbonn-Siegburg sind es etwa 9 Minuten plus. Habt ihr mehr entdeckt, dann gebt gern Bescheid per WhatsApp an die 0160 339 7000.
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5: Ich wünsche euch einen entspannten Samstagmittag. Ich hoffe, ihr steht nirgendwo im Stau, sondern seid irgendwo draußen in der Sonne gleich und könnt genießen. Vielleicht grillen heute Abend. Dazu die besten Hits aller Zeiten im Radio. Besser könnt ihr uns Samstag doch gar nicht laufen. Gleich Vanessa Paradis für euch, Ed Sheeran und jetzt Robin Gibb mit Juliet. Mein Name ist Josephine Petzold. Schönen Samstag.

0: gut gelaunt durch den Samstag, nur mit uns, mit Antenne NRW. Ich wünschte mir so sehr, ich wäre mehrsprachig aufgewachsen. Oh, ich finde das immer so toll bei anderen, wenn man von klein auf einfach zwei Sprachen gelernt hat, dann ja, hat man auch ein ganz anderes Gefühl für Sprachen. Ja? Aber am liebsten würde ich alle Sprachen sprechen können, aber dann hätte ich einiges zu tun. Wie viele Sprachen gibt es nochmal? Moment, wie war das? Es gibt 194 Länder, ich will jedes davon sehen.
1: 6.500 Sprachen.
0: Ah, 6.500. Stimmt das, Oliver Urbanke? Wie viele Sprachen gibt's denn?
2: Die kurze Antwort, über 7.000. Und die sind ganz unterschiedlich verteilt. Die meisten Menschen auf der Welt sprechen Englisch, gefolgt von Mandarin. Viele Sprachen werden in Asien gesprochen. Gerade im Südosten hat zum Teil jede größere Stadt eine eigene Sprache. So kommen schnell mehrere Tausend zusammen. Afrikanische Länder wie Nigeria oder Kamerun haben viele unterschiedliche Sprachen. Auch bei uns in Europa gab es früher sehr viel mehr Sprachen. Aber mit der Ausbreitung der Römer beispielsweise haben sich die immer mehr aneinander angepasst und sind mit der Zeit verschmolzen.
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1: Sonnenschein und kaum Wolken, so sieht heute der ganze Tag aus. Dazu ist es wieder heiß, 26 bis 30 Grad maximal. Morgen sieht es dann ganz ähnlich aus. Viel Sonne, ein paar lockere Wolkenfelder und bis zu 34 Grad. In den Bergen kann es dann am Nachmittag einzelne Schauer geben.
2: Jetzt das Aktuellste aus der Antenne NRW Verkehrszentrale. Achtung, auf der A45 Hagen Richtung Dortmund zwischen Kreuzhagen und Westhofener Kreuz. Da hat es gekracht, die Unfallstelle ist noch nicht gesichert und die Richtungsfahrbahn ist gesperrt. Auf der A1 Dortmund Richtung Osnabrück zwischen Kreuzmünster Süd und Greven ist nach einem Unfall ebenfalls noch nichts abgesichert. Auf der A45 Hagen Richtung Dortmund zwischen Kreuzhagen und Westhofener Kreuz steht ihr rund eine Stunde länger. Die A1 Dortmund Richtung Osnabrück zwischen Kreuzmünster Süd und Greven kostet euch etwa 20 Minuten mehr. Auf der A3 Arnheim Richtung Köln zwischen Oberhausen-Holten und Duisburg-Wedau braucht ihr rund 16 Minuten länger. Und auf der A3 Frankfurt Richtung Köln zwischen Siebengebirge und Kreuzbonn-Siegburg sind es etwa 9 Minuten plus. Habt ihr mehr entdeckt, dann gebt gern Bescheid per WhatsApp an die 0160 339 7000.
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1: 8. August 1981. Die australische Sängerin Vanessa Amorosi wird geboren. Schon ihre Eltern sind professionelle Sänger, daher ist es kein Wunder, dass Vanessa selbst schon früh zeigt, dass sie auch ein echtes Gesangstalent ist. Sie bekommt Gesangsunterricht und tritt dabei bald sogar schon in Einkaufszentren und Cafés auf und zeigt dort, was sie kann. Bei einem Auftritt in einer Bar in Russland wird sie von einem Musikproduzenten entdeckt und unter Vertrag genommen. Auf dem Debütalbum, das sie rausbringt, ist dann schließlich auch diese Nummer hier. Absolutely Everybody wird eine ihrer erfolgreichsten Singles. Dieser Song vermittelt einfach das Gefühl, dass absolut jeder Mensch Liebe, Freude und Spaß will und auch braucht. Und in dem Song, da spricht Amorosi einfach jeden einzelnen Menschen dieser Welt an. Jeder gehört dazu. Absolutely Everybody. Eine wunderschöne Message.

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1: Ich bin Moritz Einzel. Wegen eines großen Waldbrands am Gardasee sind mehr als 200 Menschen evakuiert worden, darunter zahlreiche Urlauber. Das Feuer wütet nach Angaben der Feuerwehr am Westufer von Italiens größtem See. Aus Italien berichtet Claudia Wächter.
2: Raus, weg hier, hieß das Kommando mitten in der Nacht. Urlauber mussten aus ihren Unterkünften flüchten, genauso wie alle Touristen aus einer Ferienanlage. Immer näher rückten die glutroten Flammen heran. Auch viele Deutsche machen gerade hier am Gardasee Urlaub. Zig Feuerwehrleute sind noch immer im Einsatz, auch Löschflugzeuge. Alle versuchen, den Brand unter Kontrolle zu bekommen. Hier in Italien stöhnen alle unter einer extremen Hitzewelle. Wälder und Böden sind staubtrocken.
1: Bundesverkehrsminister Bilger hat die Aussetzung des Sonntagsfahrverbots für Lkw verteidigt. Im Deutschlandfunk sagte der CDU-Politiker, die Firmen bräuchten jetzt diese Flexibilität. Der Schritt schaffe zusätzliche Transportmöglichkeiten. Allerdings sei er nur ein Teil des Maßnahmenpakets, um auf das Niedrigwasser in deutschen Flüssen zu reagieren. Außerdem sollten Baustellen wegfallen und mehr Kapazitäten bei der Bahn entstehen. Der Personalausweis könnte künftig anders aussehen. Wie die Rheinische Post berichtet, arbeitet das Bundesinnenministerium an einer neuen Version und da könnte die Adresse wegfallen. Das könnte die Bürokratie entlasten, so die Überlegung. Bis Ende des kommenden Jahres soll am neuen Perso gefeilt werden. Zum Abschluss der Freiwasserwettbewerbe bei der Schwimm-EM in Paris hat die deutsche Mixed-Staffel Gold über 4x1,5 Kilometer geholt. Für Schlussschwimmer Florian Wellbrock ist es die dritte Goldmedaille bei den Europameisterschaften, für Isabel Gose die zweite. Mit dem Team waren außerdem Julia Ackermann und Oliver Klemet. Silber ging an Italien, Bronze an Ungarn.
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1: Sonnenschein und kaum Wolken, so sieht heute der ganze Tag aus. Dazu ist es wieder heiß, 26 bis 30 Grad maximal. Morgen sieht es dann ganz ähnlich aus. Viel Sonne, ein paar lockere Wolkenfelder und bis zu 34 Grad. In den Bergen kann es dann am Nachmittag einzelne Schauer geben.
3: Jetzt das Aktuellste aus der Antenne NRW Verkehrszentrale. Achtung, auf der A1 Dortmund Richtung Köln zwischen Talbrücke Lambertsmühle und Kreuz Leverkusen, da steht ein liegen gebliebenes Fahrzeug auf allen Fahrstreifen, dazu sind Personen auf der Fahrbahn. Auf der A45 Hagen Richtung Dortmund zwischen Kreuzhagen und Schwerte-Ärgste hat es gekracht, die Stelle ist noch nicht gesichert und die Richtungsfahrbahn ist gesperrt. Auch auf der A1 Euskirchen Richtung Köln zwischen Frechen und Kreuz Köln-West gibt es eine noch nicht gesicherte Unfallstelle auf dem Standstreifen. Auf der A57 Krefeld Richtung Köln zwischen Krefeld-Oppum und Kreuz Meerbusch braucht ihr wegen eines Unfalls mit blockiertem rechten Fahrstreifen mindestens 27 Minuten länger. Auf der A45 Hagen Richtung Dortmund zwischen Kreuzhagen und Schwerte-Ärgste kommen wegen Sperrung und Unfall mindestens 17 Minuten dazu. Habt ihr mehr entdeckt, dann gebt gern Bescheid per WhatsApp an die 0160 339 7000.
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5: Wir genießen den Samstag schön zusammen hier mit den besten Hits. Mit dabei für euch gleich James Arthur, T-Rex. Und jetzt für ja, den nötigen Biss und Pfiff am Samstagmittag Eros Ramazzotti zusammen mit Tina Turner. Ich bin Josephine Petzold und einen entspannten Samstag euch.

0: James Arthur war das hier bei Antenne NRW. Schönen Samstag. Ich habe letztens festgestellt, dass ich meine beste Freundin jetzt seit über 30 Jahren kenne, also schon seit dem Kindergarten. Wir wohnen mittlerweile ganz, ganz weit auseinander und das auch schon seit längeren und sehen uns nur selten. Aber wenn wir uns sehen, ist das dann ganz egal, wie viel Zeit dazwischen gelegen hat. Ja, Freunde machen das Leben einfach schöner, sie hören zu, bringen uns zum Lachen und sind einfach da, wenn es mal nicht so gut läuft. Was macht denn für euch eine richtig gute Freundschaft aus?
1: Wenn man ehrlich zueinander ist und sich gegenseitig unterstützt.
2: Vertrauen und dass man sich gut versteht. Dass man sich untereinander helfen kann, ja, dass man Spaß miteinander hat.
3: Nee, ohne dass man sich immer ganz nah sein muss.
4: Und dass kein Neid so in der Freundschaft existiert.
5: Sich auch mal zu melden, wenn man sich länger schon nicht mehr gesehen hat und dann fühlt es sich an, wie als wenn man sich vor kurzem erst gesehen hätte.
0: Und genau so ist es mit mir und meiner besten Freundin. Ich hoffe, bei euch ist es auch so. Vielleicht jetzt mal eine kleine Erinnerung an dieser Stelle. Besten Freund oder die beste Freundin mal anrufen, egal wie lang das schon her ist. Ja, einfach mal kurzen Hallo-Gruß schicken, da freuen Sie sich auf jeden Fall. Hier geht's jetzt weiter mit den besten Hits bei Antenne NRW. Ja, wir sind auch eure besten Freunde.

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1: Sonnenschein und kaum Wolken, so sieht heute der ganze Tag aus. Dazu ist es wieder heiß, 26 bis 30 Grad maximal. Morgen sieht es dann ganz ähnlich aus. Viel Sonne, ein paar lockere Wolkenfelder und bis zu 34 Grad. In den Bergen kann es dann am Nachmittag einzelne Schauer geben.
2: Jetzt das Aktuellste aus der Antenne NRW Verkehrszentrale. Achtung, auf der A1 Dortmund Richtung Köln zwischen Talbrücke Lambertsmühle und Kreuz Leverkusen, da steht ein liegen gebliebenes Fahrzeug auf allen Fahrstreifen, dazu sind Personen auf der Fahrbahn. Auf der A45 Hagen Richtung Dortmund zwischen Kreuzhagen und Schwerte-Ärgste hat es gekracht, die Stelle ist noch nicht gesichert und die Richtungsfahrbahn ist gesperrt. Auch auf der A1 Euskirchen Richtung Köln zwischen Frechen und Kreuz Köln-West gibt es eine noch nicht gesicherte Unfallstelle auf dem Standstreifen. Auf der A57 Krefeld Richtung Köln zwischen Krefeld-Oppum und Kreuz Meerbusch braucht ihr wegen eines Unfalls mit blockiertem rechten Fahrstreifen mindestens 27 Minuten länger. Auf der A45 Hagen Richtung Dortmund zwischen Kreuzhagen und Schwerte-Ärgste kommen wegen Sperrung und Unfall mindestens 17 Minuten dazu. Habt ihr mehr entdeckt? Dann gebt gern Bescheid per WhatsApp an die 0160 339 7000.
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0: Geht doch nichts über die Pet Shop Boys an so einem Samstagmittag, oder? Schön, dass ihr da seid. Hier ist Antenne NRW. Sieht eng aus im ÖPNV, denn den Städten fehlt schlicht die Kohle, weshalb bundesweit jetzt jeder 10. Bus und jede 10. Bahn gestrichen werden könnten. Satte 14 Milliarden Euro Lücke klaffen in der Kasse für die nächsten 5 Jahre. Da geht den Verkehrsbetrieben mächtig die Puste aus. Jetzt gibt's aber den Hilferuf an den ganz frischen Bundesverkehrsminister Steffen Bilger. Ja, der soll als erste Amtshandlung direkt mal die teuren Schienengebühren kippen, bevor ab September über echte Rettungspakete dann verhandelt werden soll. Wir reden hier schließlich nicht über trockene Zahlen, sondern über euren täglichen Weg zur Arbeit, unseren Weg zur Schule oder einfach auch nach Hause. Ja, weniger ÖPNV bedeutet mehr Stress, längere Wege und im schlimmsten Fall ja schlicht keine Verbindung mehr. Und gerade wir in NRW als Pendlerregion Nummer 1 sind davon sehr betroffen. Wir behalten das für euch natürlich hier im Auge bei Antenne NRW.
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1: Ich bin Moritz Einzel. Erste Bundesländer haben das Fahrverbot für Lkw an Sonntagen vorübergehend aufgehoben. Niedersachsen, NRW, Rheinland-Pfalz und das Saarland. So sollen mehr Gütertransporte vom Wasserweg auf die Straßen verlegt werden. Der neue Bundesverkehrsminister Bilger hatte das wegen der Niedrigwasserlage vorgeschlagen. Grünen-Fraktionsvize Verlinden forderte Bilger auf, anzuerkennen, dass das Niedrigwasser vom Klimawandel kommt. Sie forderte ein Tempolimit auf Autobahnen und eine stärkere Bahn. Angesichts der hohen Kosten für Benzin und Diesel haben führende SPD-Politiker eine Spritpreisbremse gefordert. Generalsekretär Klüssendorf sagte, die hohen Spritpreise seien weiterhin eine echte Belastung für unser Land. Mecklenburg-Vorpommerns Ministerpräsidentin Schwesig betonte, in ländlichen Regionen sei das Auto kein Luxus, sondern notwendig für den Alltag. Der Flughafen Leipzig-Halle wird jetzt offenbar mit einem speziellen Radar vor Drohnen geschützt. Nach Informationen der Nachrichtenagentur dpa wurde die Anlage auf der Besucherplattform des alten Towers installiert. Hintergrund ist, dass auf dem Airport in dieser Woche eine mit Sprengstoff bestückte Drohne entdeckt worden war, in der Nähe ukrainischer Transportflugzeuge. Erster Spieltag in der zweiten Fußball-Bundesliga und da ist Bundesliga-Absteiger Heidenheim mit einem Heimsieg in die neue Saison gestartet. Das Team gewann gegen Aufsteiger Osnabrück mit 4:3. Tabellenführer ist erstmal Braunschweig nach einem 6:1 Kantersieg auswärts gegen Magdeburg. Darmstadt und Kiel trennten sich 2:2 und Karlsruhe besiegte Bielefeld mit 2:1. Um 20.30 Uhr trifft noch Wolfsburg auf Kaiserslautern.
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1: Sonnenschein und kaum Wolken, so sieht heute der ganze Tag aus. Dazu ist es wieder heiß, 26 bis 30 Grad maximal. Morgen sieht es dann ganz ähnlich aus. Viel Sonne, ein paar lockere Wolkenfelder und bis zu 34 Grad. In den Bergen kann es dann am Nachmittag einzelne Schauer geben.
2: Jetzt das Aktuellste aus der Antenne NRW Verkehrszentrale. Achtung, auf der A59 Richtung Köln zwischen der Überleitung Flughafen und der Raststätte Schloss Röttgen Ost. Da ist nach einem Unfall noch nichts gesichert, außerdem steht ein Fahrzeug quer. Auf der A57 Krefeld Richtung Köln zwischen Krefeld Zentrum und dem Kreuz Meerbusch geht gerade nicht viel. Wegen eines Unfalls mit blockiertem rechten Fahrstreifen braucht ihr mindestens 23 Minuten länger. Auf der A59 Duisburg Richtung Dienstlaken zwischen Duisburg Zentrum und dem Kreuz Duisburg habt ihr rund 13 Minuten plus. Und auf der A3 Frankfurt Richtung Köln zwischen Siebengebirge und dem Kreuz Bonn-Siegburg stockt es, auch da läuft es zäh. Habt ihr mehr entdeckt, dann gebt gern Bescheid per WhatsApp an die 0160 339 7000.
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4: Heute mal schön die Füße hochlegen und entspannen und einfach die Sonne genießen an diesem Samstagnachmittag. Dazu die besten Hits aller Zeiten im Radio genießen. Soul Asylum gleich für euch. Dasha und Sting. Ja, jetzt drei Hits am Stück. Ich bin Josephine Petzold. Wunderschönen Samstag euch.

0: Hier seid ihr genau richtig am Samstagmittag, denn hier ist Antenne NRW. Ums Fliegen ranken sich die dollsten Mythen, ja? Handy unbedingt in den Flugmodus stellen, sonst wird's gefährlicher, da stürzt das Flugzeug ab. Aber was ist da dran, ja? Mit diesem Mythos und mit weiteren anderen Gerüchten, die es rund ums Fliegen gibt, räumen wir jetzt mal auf.
1: Handy nicht im Flugmodus, also Absturzgefahr?
2: Keine Sorge, moderne Flugzeuge fallen nicht vom Himmel, nur weil jemand vergisst.

0: Von Ost nach West fliegen verursacht weniger Jetlag.
1: Das stimmt. Auf Flügen von Ost nach West wird der Tag länger. Heißt, wer so reist, fliegt dem Abend entgegen und gewinnt Zeit. Für die innere Uhr ist das leichter, weil sie sich eher nach hinten verschieben lässt.
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1: Sonnenschein und kaum Wolken, so sieht heute der ganze Tag aus. Dazu ist es wieder heiß, 26 bis 30 Grad maximal. Morgen sieht es dann ganz ähnlich aus. Viel Sonne, ein paar lockere Wolkenfelder und bis zu 34 Grad. In den Bergen kann es dann am Nachmittag einzelne Schauer geben.
2: Jetzt das Aktuellste aus der Antenne NRW Verkehrszentrale. Achtung, auf der A59 Richtung Köln zwischen der Überleitung Flughafen und der Raststätte Schloss Röttgen Ost. Da ist nach einem Unfall noch nichts gesichert, außerdem steht ein Fahrzeug quer. Auf der A57 Krefeld Richtung Köln zwischen Krefeld Zentrum und dem Kreuz Meerbusch geht gerade nicht viel. Wegen eines Unfalls mit blockiertem rechten Fahrstreifen braucht ihr mindestens 23 Minuten länger. Auf der A59 Duisburg Richtung Dienstlaken zwischen Duisburg Zentrum und dem Kreuz Duisburg habt ihr rund 13 Minuten plus. Und auf der A3 Frankfurt Richtung Köln zwischen Siebengebirge und dem Kreuz Bonn-Siegburg stockt es, auch da läuft es zäh. Habt ihr mehr entdeckt, dann gebt gern Bescheid per WhatsApp an die 0160 339 7000.
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0: Eins der meistgecoverten Songs dieser Welt. Ja, die Beatles waren das mit Let It Be hier bei Antenne NRW. Diese Woche läuft bei uns in den Kinos in NRW ein neuer Film an aus der Kategorie Horror und Splatter. Ein Eiswagen rollt durch eine verschlafene Kleinstadt, eigentlich der Inbegriff von Sommer, aber dieses Mal bringt er keine Abkühlung, sondern den blanken Horror. Und eins vorweg, dieser Film ist definitiv nichts für schwache Nerven. Dori aus der Antenne NRW Kinoredaktion weiß mehr.
1: Habt ihr heute den weirden Eismann gesehen?
2: Was meinst du mit weird?
1: Der war überall, als ob er mich verfolgen würde. Sind hier alle irgendwie krank?
3: Ein geheimnisvoller Eisverkäufer verteilt kostenloses Eis an Kinder. Und wer an dieser Stelle schon eine gewisse Skepsis verspürt, der liegt mit seiner Intuition goldrichtig. Denn was zunächst wie eine harmlose Geste wirkt, entwickelt sich schon bald zu einer tödlichen Bedrohung.
4: Was ist passiert?
5: Jemand hat meiner Mami wehgetan.
4: Wer?
5: Ich?
6: Fran? Oh mein Gott!
3: Das idyllische Örtchen Baleen Bay verwandelt sich kurzerhand in eine echte Stätte des Horrors. Die Kinder werden zu blutrünstigen Bestien und stürzen die Stadt ins totale Chaos.
7: Geht wieder ins Klassenzimmer!
8: Was zur Hölle ist hier los?
4: Das ist nicht witzig!
9: Dieses Eis ist teuflisch. Die wollen uns nicht töten. Wir sollen so werden wie sie.
3: Mit jeder Minute eskaliert die Gewalt in Baleen Bay. Und für die verbliebenen Überlebenden wird die Situation immer und immer aussichtsloser. Der einzige Ausweg, der Ice Cream Man muss sterben.
10: Schnell da rein! Los, los, los, los, los!
11: Ihr könnt ihn nicht einfach töten. Schlagt ihm den Kopf ab.
3: Dieser FSK 18 Horrorfilm setzt auf jede Menge blutige Effekte, kompromisslose Härte und schockierende Szenen. Also wirklich nichts für empfindliche Gemüter. Ice Cream Man startet heute in den Kinos.
12: Oh mein Gott, nein!
13: Der Kinder!
0: Ja, dann viel Spaß und Popcorn nicht vergessen. Wobei, die haben auch Eis, oder?
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1: Ich bin Moritz Einzel. Wegen der weiterhin hohen Spritpreise machen sich führende SPD-Politiker für eine Spritpreisbremse stark. Die hohen Kosten für Benzin und Diesel seien weiterhin eine echte Belastung für unser Land, hat SPD-Generalsekretär Klüssendorf der Nachrichtenagentur dpa gesagt. Und die Ministerpräsidentin von Mecklenburg-Vorpommern, Schwesig, betonte, in ländlichen Regionen sei das Auto kein Luxus, sondern notwendig für den Alltag. Der Industrieverband BDI hat die zeitweise Aufhebung von Lkw-Fahrverboten an Sonn- und Feiertagen begrüßt. Die Verlagerung von Gütern auf Schiene und Straße könne die Lieferketten stabilisieren, sagte Vizegeschäftsführer Lösch der Rheinischen Post. Hintergrund ist das aktuelle Niedrigwasser in den Flüssen. Personalausweise werden künftig möglicherweise ohne Angabe der Adresse ausgestellt. Wie die Rheinische Post berichtet, arbeitet das Bundesinnenministerium an einer entsprechenden neuen Generation der Ausweise. Entfiele die Adresse, würde das die Bürokratie entlasten, so die Überlegung. Bei der Schwimm-EM in Paris hat zum Abschluss der Freiwasserwettbewerbe die deutsche Staffel Gold geholt, über 4x1,5 Kilometer. Schlussschwimmer war Florian Wellbrock.
2: Irgendwo muss ich mit dem Druck auch umgehen, also das ist irgendwo mein Job, dafür werde ich bezahlt. Und wenn man dann hinten raus die Goldmedaille sichern kann und das mit dem Team feiern kann, gerade als letzten Wettkampftag. Wir sind amtierender Weltmeister in dem Event, jetzt auch Europameister, also ich glaube, mehr geht heute nicht.
1: Wellbrock in der ARD. Außerdem im Team waren Isabel Gose, Julia Ackermann und Oliver Klemet. In der zweiten Fußball-Bundesliga ist Magdeburg mit einem 1:6 Heimdebakel gegen Braunschweig in die neue Saison gestartet. Außerdem spielten Heidenheim-Osnabrück 4:3, Darmstadt gegen Kiel 2:2 und Karlsruhe-Bielefeld 2:1. Um 20.30 Uhr trifft noch Wolfsburg auf Kaiserslautern.
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1: Sonnenschein und kaum Wolken, so sieht heute der ganze Tag aus. Dazu ist es wieder heiß, 26 bis 30 Grad maximal. Morgen sieht es dann ganz ähnlich aus. Viel Sonne, ein paar lockere Wolkenfelder und bis zu 34 Grad. In den Bergen kann es dann am Nachmittag einzelne Schauer geben.
3: Jetzt das Aktuellste aus der Antenne NRW Verkehrszentrale. Achtung, auf der A42 Emscher Schnellweg Dortmund Richtung Kamp-Lindfort zwischen Herne-Börnig und Herne-Horsthausen. Da steht ein defekter LKW auf dem Standstreifen. Dazu kommt eine Ölspur, es ist rutschig und die Richtungsfahrbahn ist gesperrt. Auf der A42 Dortmund Richtung Kamp-Lindfort zwischen Castrop-Rauxel-Bladenhorst und Herne-Horsthausen geht fast nichts mehr. Plant rund 24 Minuten mehr ein. Auf der A59 Duisburg Richtung Dienstlaken zwischen Duisburg-Hochfeld und Kreuz Duisburg braucht ihr etwa 17 Minuten länger. Auf der A57 Köln Richtung Nimwegen zwischen Krefeld-Oppum und Krefeld-Gartenstadt kommen nochmal rund 16 Minuten obendrauf. Habt ihr mehr entdeckt, dann gebt gern Bescheid per WhatsApp an die 0160 339 7000.
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5: Schönen Samstagnachmittag. Wir haben Halbzeit in Sachen Sommerferien. 3 Wochen sind schon rum, 3 Wochen sind noch vor uns und ich beneide all diejenigen Kinder, die gerade im Ferienlager sind. Ja, so Urlaub mit Freunden ist schon eine feine Sache und ich muss sagen, seit ich erwachsen bin, habe ich das nicht mehr gemacht. Wie ist es denn bei euch? Was haltet ihr von Urlaub mit Freunden? Das wollten wir von euch wissen. Eure Antworten hört ihr gleich. Und zwar nach 3 Hits am Stück. Sabrina Carpenter mit dabei, Cloud und jetzt Sheryl Crow. Ich bin Josephine Petzold, einen schönen Samstag.
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0: Geballte 1,52 Meter groß, Sabrina Carpenter war das hier bei Antenne NRW. Wunderschönen Samstag euch. Es gibt so eine Sache, die ich unbedingt mal machen will, habe ich noch nie gemacht im Leben und ich finde es sehr, sehr schade, mit Freunden in den Urlaub fahren. Ja, das habe ich wirklich noch nie gemacht. Ich bin da tierisch neidisch auf andere, die das schon gemacht haben. Das letzte Mal, das war so, ja, Klassenfahrt halt, ne? Aber ich stelle mir das so schön vor. Oder? Was sagt ihr? Mit Freunden in den Urlaub eine gute Idee?
1: Machen wir seit über 10 Jahren regelmäßig einmal im Jahr.
2: Wenn es gute Freunde sind und man sich mit ihnen versteht, dann ja. Ansonsten kann es auch in die Hose gehen.
3: Eindeutig nein. Die Zeit im Jahr, wo man mal Urlaub hat, ich glaube, das sollte man auch mal Urlaub von Familie und Freunden machen.
4: Ich finde es eine gute Idee, weil man einfach nochmal als Gruppe nochmal zusammenwächst.
5: 4 Tage geht immer.
0: Ja, super. Ich muss sagen, ich habe jetzt nach euren Meinungen auf jeden Fall noch mehr Lust drauf bekommen. Schön irgendwo eine Finca mieten und Abfahrt. Naja, vielleicht ja bald. Euch auch eine schöne Urlaubszeit und ihr könnt uns übrigens überall mit hinnehmen. Mit der kostenlosen Antenne NRW App habt ihr die besten Hits immer parat. Guten Freunden gibt man doch ein Hittchen oder so ähnlich.
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1: Sonnenschein und kaum Wolken, so sieht heute der ganze Tag aus. Dazu ist es wieder heiß, 26 bis 30 Grad maximal. Morgen sieht es dann ganz ähnlich aus. Viel Sonne, ein paar lockere Wolkenfelder und bis zu 34 Grad. In den Bergen kann es dann am Nachmittag einzelne Schauer geben.
2: Jetzt das Aktuellste aus der Antenne NRW Verkehrszentrale. Achtung, auf der A42 Emscher-Schnellweg Dortmund Richtung Kamp-Lindfort zwischen Herne-Börnig und Herne-Horsthausen. Da steht ein defekter LKW auf dem Standstreifen. Dazu kommt eine Ölspur, es ist rutschig und die Richtungsfahrbahn ist gesperrt. Auf der A42 Dortmund Richtung Kamp-Lindfort zwischen Castrop-Rauxel-Bladenhorst und Herne-Horsthausen geht fast nichts mehr. Plant rund 24 Minuten mehr ein. Auf der A59 Duisburg Richtung Dienstlaken zwischen Duisburg-Hochfeld und Kreuz Duisburg braucht ihr etwa 17 Minuten länger. Auf der A57 Köln Richtung Nimwegen zwischen Krefeld-Oppum und Krefeld-Gartenstadt kommen nochmal rund 16 Minuten obendrauf. Habt ihr mehr entdeckt, dann gebt gern Bescheid per WhatsApp an die 0160 339 7000.
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1: 8. August 2008. Coldplay steigen in die Charts ein. Viva la Vida heißt der Song. Die Idee für diesen Titel kommt Coldplay durch eine Zeichnung von Frida Kahlo. Auf der sieht man aufgeschnittene Wassermelonen in verschiedenen Größen. Auf der vordersten ist der Satz Viva la Vida reingeritzt. Auf Deutsch, es lebe das Leben. Der Song erreichte in 6 Ländern Platz 1 der Singlecharts. In Deutschland erreicht er Platz 5 und hält sich über ein Jahr lang gelistet. Kurz nachdem der Song rauskommt, werden Coldplay aber eines Plagiats beschuldigt. Cat Stevens sagt, Viva la Vida hätte zu viel Ähnlichkeit mit seinem Titel Foreigner Suit. Auch Songwriter Andrew Hopfner beklagt sich, Coldplay hätten sich zu viel abgeguckt bei seiner Nummer The Songs I Didn't Write. Und weil das noch nicht reicht, kommt dann auch noch Sänger Joe Satriani und behauptet, die Band hätte die Melodie von seinem Song If I Could Fly geklaut. Er bezieht sich zum Beispiel konkret gesagt genau auf diese Stelle. Coldplay einigen sich mit Joe Satriani ohne Gerichtsverfahren. Die anderen Vorwürfe von Cat Stevens und Andrew Hopfner bestätigen sich aber nicht. Und im Endeffekt ist es auch egal, wer wen inspiriert hat. Viva la Vida ist einfach ein richtig genialer Song und einer der größten Coldplay-Hits aller Zeiten.

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1: Ich bin Moritz Einzel. Das Bundesinnenministerium feilt an einem neuen Personalausweis. Wie die Rheinische Post berichtet, könnte der Perso künftig ohne Adresse ausgestellt werden. Ein Grund: beim Umziehen muss man bisher einen Aufkleber mit der neuen Anschrift drauf machen lassen. Das fiele dann weg und es gäbe weniger bürokratischen Aufwand. Am neuen Personalausweis soll bis Ende des kommenden Jahres gearbeitet werden. Bundesverkehrsminister Bilger hat die Aussetzung des Sonntagsfahrverbots für Lkw verteidigt. Im Deutschlandfunk sagte der CDU-Politiker, die Firmen bräuchten jetzt diese Flexibilität. Der Schritt schaffe zusätzliche Transportmöglichkeiten. Hintergrund ist das aktuelle Niedrigwasser auf den Flüssen. Niedersachsen, NRW, Rheinland-Pfalz und das Saarland haben das Sonntagsfahrverbot bereits vorübergehend aufgehoben. Auf bestimmte Vereine in Deutschland könnten bald höhere Steuern zukommen. Das plant das Finanzministerium Medienberichten zufolge. Minister Klingbeil will demnach Freibeträge für steuerpflichtige Vereine senken. Dabei geht es um Vereine mit wirtschaftlichen Interessen, zum Beispiel Profisportvereine. Bundesliga-Absteiger Heidenheim ist mit einem Heimsieg in die neue Saison der zweiten Fußball-Bundesliga gestartet. Das Team gewann gegen Aufsteiger Osnabrück mit 4:3. Heidenheims Trainer Frank Schmidt:
2: Man musste lange warten auf den ersten Spieltag, 6 Wochen Vorbereitung, und dann wirst du sehen, wie weit sind wir jetzt. Und obwohl ich mich im Spiel aufgeregt habe, dann, dass wir dann die Führungen immer in der ersten Halbzeit gerade hergegeben haben, so freue ich mich jetzt fast schon, weil wir haben ein Spiel gewonnen und können ein paar Dinge zeigen, die wir bis nächste Woche gegen Hertha schnell ablegen müssen, weil wir schießen nicht jede Woche mutmaßlich 4 Tore, um Spiele zu gewinnen.
1: Spitzenreiter in der freilich noch nicht aussagekräftigen Tabelle ist Braunschweig nach einem 6:1 Kantersieg in Magdeburg. Karlsruhe besiegte Bielefeld 2:1. Darmstadt und Kiel trennten sich 2:2. Um 20.30 Uhr trifft noch Wolfsburg auf Kaiserslautern.
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1: Nach einem sonnigen Tag wird die Nacht klar und trocken. Es kühlt ab auf 17 bis 13 Grad, im Bergland vereinzelt um die 10 Grad. Morgen am Sonntag wird es oft heiter und sonnig. Ab dem Nachmittag sind im südlichen Bergland einzelne Schauer nicht ausgeschlossen. Die Höchstwerte bewegen sich zwischen 29 und 34 Grad.
3: Jetzt das Aktuellste aus der Antenne NRW Verkehrszentrale. Achtung, auf der A42 Emscher Schnellweg Dortmund Richtung Kamp-Lindfort zwischen Herne-Börnig und Herne-Horsthausen. Ein defekter LKW steht auf dem Standstreifen, dazu Öl auf der Fahrbahn. Da ist es glatt und die Richtungsfahrbahn ist gesperrt. Auf der A57 Köln Richtung Nimwegen zwischen Krefeld-Zentrum und Krefeld-Gartenstadt braucht ihr mindestens 11 Minuten länger. Auch auf der A59 Duisburg Richtung Dienstlaken zwischen Duisburg-Zentrum und dem Kreuz Duisburg kommen nochmal mindestens 11 Minuten dazu. Auf der A57 Krefeld Richtung Köln zwischen der Raststätte Nievenheim-West und Köln-Worringen nur stockender Verkehr. Habt ihr mehr entdeckt, dann gebt gern Bescheid per WhatsApp an die 0160 339 7000.
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1: Nach einem sonnigen Tag wird die Nacht klar und trocken. Es kühlt ab auf 17 bis 13 Grad. Im Bergland vereinzelt um die 10 Grad. Morgen am Sonntag wird es oft heiter und sonnig. Ab dem Nachmittag sind im südlichen Bergland einzelne Schauer nicht ausgeschlossen. Die Höchstwerte bewegen sich zwischen 29 und 34 Grad.
2: Jetzt das Aktuellste aus der Antenne NRW Verkehrszentrale. Achtung, auf der A42 Emscher Schnellweg Dortmund Richtung Kamp-Lindfort zwischen Herne-Börnig und Herne-Horsthausen. Ein defekter LKW steht auf dem Standstreifen, dazu Öl auf der Fahrbahn. Da ist es glatt und die Richtungsfahrbahn ist gesperrt. Auf der A57 Köln Richtung Nimwegen zwischen Krefeld-Zentrum und Krefeld-Gartenstadt braucht ihr mindestens 11 Minuten länger. Auch auf der A59 Duisburg Richtung Dienstlaken zwischen Duisburg-Zentrum und dem Kreuz Duisburg kommen nochmal mindestens 11 Minuten dazu. Auf der A57 Krefeld Richtung Köln zwischen der Raststätte Nievenheim West und Köln-Worringen nur stockender Verkehr. Habt ihr mehr entdeckt, dann gebt gern Bescheid per WhatsApp an die 0160 339 7000.
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1: Ich bin Moritz Einzel. Das Finanzministerium treibt die Reform der Einkommensteuer voran. Bis 2028 soll unter anderem der Grundfreibetrag steigen, also der Betrag, ab dem Einkommen überhaupt versteuert werden muss. Außerdem soll der Spitzensteuersatz erst bei höheren Einkommen greifen. Bei der reichen Steuer werden Mehreinnahmen erwartet. Die sogenannte kalte Progression soll aber nicht ausgeglichen werden. Führende SPD-Politiker pochen angesichts der weiter hohen Benzinkosten auf eine Spritpreisbremse. Die hohen Spritpreise seien weiterhin eine echte Belastung für unser Land, sagte Generalsekretär Klüssendorf. Nötig seien Preisobergrenzen. Thomas Bremser berichtet.
2: Der Tankrabatt ist ausgelaufen, Millionen Urlauber müssen an der Zapfsäule tief in die Tasche greifen. Die SPD fordert schon länger, dass der Staat nochmal eingreift. Doch Wirtschaftsministerin Reiche von der CDU lehnt das ab. Sie plane aktuell keine weiteren Hilfen. Aus Sicht des ADAC sind die Spritpreise seit mehreren Wochen zu hoch. Man dürfe nicht länger tatenlos zusehen, wie Konzerngewinne immer neue Rekorde erreichen, sagt SPD-Generalsekretär Klüssendorf.
1: Der Flughafen Leipzig-Halle hat auf den Drohnenvorfall unter der Woche reagiert. Nach Informationen der deutschen Presseagentur wurde ein Drohnenradar auf der Besucherplattform des alten Towers installiert. Im Frachtbereich des Airports war eine mit Sprengstoff präparierte Drohne aufgetaucht. Erster Spieltag in der neuen Saison der zweiten Fußball-Bundesliga und da ist es heute torreich zugegangen. Bundesliga-Absteiger Heidenheim hat Osnabrück mit 4:3 bezwungen. Magdeburg erlebte zu Hause ein 1:6 Debakel gegen Braunschweig. FCM-Coach Patrick Sander.
3: Nichts hat darauf hingedeutet, dass so ein Ergebnis zustande kommt. Es gilt jetzt darum, darauf einzuwirken, dass wir jetzt nicht alles in Grund und Boden reden.
1: Karlsruhe gewann 2:1 gegen Bielefeld, Darmstadt und Kiel trennten sich 2:2. Um 20.30 Uhr trifft noch Wolfsburg auf Kaiserslautern.
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1: Nach einem sonnigen Tag wird die Nacht klar und trocken. Es kühlt ab auf 17 bis 13 Grad, im Bergland vereinzelt um die 10 Grad. Morgen am Sonntag wird es oft heiter und sonnig. Ab dem Nachmittag sind im südlichen Bergland einzelne Schauer nicht ausgeschlossen. Die Höchstwerte bewegen sich zwischen 29 und 34 Grad.
4: Jetzt das Aktuellste aus der Antenne NRW Verkehrszentrale. Achtung, auf der A42 im Schaschnellweg Dortmund Richtung Kamp-Lindfort zwischen Herne-Börnig und Herne-Horsthausen. Ein defekter LKW steht auf dem Standstreifen, dazu Öl auf der Fahrbahn und Rutschgefahr. Die Richtungsfahrbahn ist gesperrt. Auf der A45 Gießen Richtung Dortmund zwischen Lüdenscheid Nord und dem Kreuz Hagen braucht ihr wegen eines Unfalls mindestens 17 Minuten länger. Auf der A57 Köln Richtung Nimwegen zwischen Krefeld Zentrum und Krefeld Gartenstadt kommen nochmal rund 10 Minuten dazu. Auf der A59 Duisburg Richtung Dienstlaken zwischen dem Kreuz Duisburg Süd und Duisburg Großenbaum braucht ihr etwa 8 Minuten mehr. Habt ihr mehr entdeckt, dann gebt gern Bescheid per WhatsApp an die 0100 60 339 7000.
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1: Nach einem sonnigen Tag wird die Nacht klar und trocken. Es kühlt ab auf 17 bis 13 Grad. Im Bergland vereinzelt um die 10 Grad. Morgen am Sonntag wird es oft heiter und sonnig. Ab dem Nachmittag sind im südlichen Bergland einzelne Schauer nicht ausgeschlossen. Die Höchstwerte bewegen sich zwischen 29 und 34 Grad.
2: Jetzt das Aktuellste aus der Antenne NRW Verkehrszentrale. Achtung, auf der A42 im Schaschnellweg Dortmund Richtung Kamp-Lindfort zwischen Herne-Börnig und Herne-Horsthausen. Ein defekter LKW steht auf dem Standstreifen, dazu Öl auf der Fahrbahn und Rutschgefahr. Die Richtungsfahrbahn ist gesperrt. Auf der A45 Gießen Richtung Dortmund zwischen Lüdenscheid Nord und dem Kreuz Hagen braucht ihr wegen eines Unfalls mindestens 17 Minuten länger. Auf der A57 Köln Richtung Nimwegen zwischen Krefeld Zentrum und Krefeld Gartenstadt kommen nochmal rund 10 Minuten dazu. Auf der A59 Duisburg Richtung Dienstlaken zwischen dem Kreuz Duisburg Süd und Duisburg Großenbaum braucht ihr etwa 8 Minuten mehr. Habt ihr mehr entdeckt, dann gebt gern Bescheid per WhatsApp an die 0100 60 339 7000.
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1: 8. August 1981. Die australische Sängerin Vanessa Amorosi wird geboren. Schon ihre Eltern sind professionelle Sänger, daher ist es kein Wunder, dass Vanessa selbst schon früh zeigt, dass sie auch ein echtes Gesangstalent ist. Sie bekommt Gesangsunterricht und tritt dabei bald sogar schon in Einkaufszentren und Cafés auf und zeigt dort, was sie kann. Bei einem Auftritt in einer Bar in Russland wird sie von einem Musikproduzenten entdeckt und unter Vertrag genommen. Auf dem Debütalbum, das sie rausbringt, ist dann schließlich auch diese Nummer hier. Absolutely Everybody wird eine ihrer erfolgreichsten Singles. Dieser Song vermittelt einfach das Gefühl, dass absolut jeder Mensch Liebe, Freude und Spaß will und auch braucht. Und in dem Song, da spricht Amorosi einfach jeden einzelnen Menschen dieser Welt an. Jeder gehört dazu. Absolutely Everybody. Eine wunderschöne Message.

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1: Ich bin Moritz Einzel. Der Fund einer mit Sprengstoff bestückten Drohne auf dem Flughafen Leipzig-Halle hat unter der Woche für große Aufregung gesorgt. Jetzt hat die Polizei auf dem Airport ein Radarsystem zur Drohnenabwehr installiert. Die Vorrichtung wurde auf der Besucherplattform des alten Towers angebracht. Medienberichten zufolge handelt es sich um ein System, das Drohnen frühzeitig orten kann. In der Debatte um die Regulierung von Social Media für Kinder und Jugendliche hat Familienministerin Prien eine europäische Lösung gefordert. Neben einem Social Media Verbot für Kinder unter 13 schweben ihr auch Maßnahmen für ältere Jugendliche vor, sagte Prien dem Hamburger Abendblatt. Plattformen müssten endlich für altersgerechte Inhalte sorgen. Auf Vorstoß von Bundesverkehrsminister Bilger haben schon mehrere Bundesländer das Sonntagsfahrverbot für Lkw aufgehoben. Hintergrund sind die niedrigen Flusspegel. Kritik an der Maßnahme kommt jetzt von der Umweltschutzorganisation BUND. Der Vorsitzende Band moniert, die Regierung habe nicht verstanden, dass die niedrigen Wasserstände ein Symptom der Klimakrise seien. Saisonstart in der zweiten Fußball-Bundesliga. Am ersten Spieltag hat es ein Erfolgserlebnis gegeben für Bundesliga-Absteiger Heidenheim. Ein 4:3 zu Hause gegen Osnabrück. Da musste Heidenheims Trainer Frank Schmidt nicht lange überlegen, was für ihn überwiegt. Der Ärger über die Gegentore oder die Freude über die eigenen Treffer.
2: Ganz klar positiv, 4 Tore. Wir kommen aus 2 Jahren, wo wir viele Gegentore bekommen haben und viel weniger geschossen haben. Deswegen tut es auch gut zu sehen, dass wir aus verschiedenen Positionen gleich im ersten Spiel torgefährlich sein können.
1: Auch im Spiel Magdeburg gegen Braunschweig fielen 7 Tore, nur deutlich ungleicher verteilt. Braunschweig gewann mit 6:1. Außerdem spielten Karlsruhe Bielefeld 2:1 und Darmstadt gegen Kiel 2:2. Um 20.30 Uhr trifft noch Wolfsburg auf Kaiserslautern.
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1: Nach einem sonnigen Tag wird die Nacht klar und trocken. Es kühlt ab auf 17 bis 13 Grad, im Bergland vereinzelt um die 10 Grad. Morgen am Sonntag wird es oft heiter und sonnig. Ab dem Nachmittag sind im südlichen Bergland einzelne Schauer nicht ausgeschlossen. Die Höchstwerte bewegen sich zwischen 29 und 34 Grad.
3: Jetzt das Aktuellste aus der Antenne NRW Verkehrszentrale. Vorsicht auf der A1 Hansa-Linie Osnabrück Richtung Münster und auch zurück zwischen Ladbergen und Flughafen Münster-Osnabrück. Da sind Personen auf der Fahrbahn. Vorsicht auch auf der A42 Emscher Schnellweg Dortmund Richtung Kamp-Lindfort zwischen Herne-Börnig und Herne-Horsthausen. Ein defekter LKW steht auf dem Standstreifen, dazu Öl auf der Fahrbahn, die Richtungsfahrbahn ist gesperrt. Und auf der A2 Dortmund Richtung Hannover und zurück zwischen Oelde und Herzebrock-Klarholz sind Rehe auf der Fahrbahn. Auf der A45 Gießen Richtung Hagen zwischen Lüdenscheid Nord und Hagen Süd hat es einen Unfall gegeben. Der linke Fahrstreifen ist wieder frei, aber es staut sich. Fahrt vorsichtig ans Stauende ran. Habt ihr mehr entdeckt? Dann gebt gern Bescheid per WhatsApp an die 0100 60 339 7000.
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1: Nach einem sonnigen Tag wird die Nacht klar und trocken. Es kühlt ab auf 17 bis 13 Grad. Im Bergland vereinzelt um die 10 Grad. Morgen am Sonntag wird es oft heiter und sonnig. Ab dem Nachmittag sind im südlichen Bergland einzelne Schauer nicht ausgeschlossen. Die Höchstwerte bewegen sich zwischen 29 und 34 Grad.
2: Jetzt das Aktuellste aus der Antenne NRW Verkehrszentrale. Vorsicht auf der A1 Hansa-Linie Osnabrück Richtung Münster und auch zurück zwischen Ladbergen und Flughafen Münster-Osnabrück. Da sind Personen auf der Fahrbahn. Vorsicht auch auf der A42 Emscher Schnellweg Dortmund Richtung Kamp-Lindfort zwischen Herne-Börnig und Herne-Horsthausen. Ein defekter LKW steht auf dem Standstreifen, dazu Öl auf der Fahrbahn, die Richtungsfahrbahn ist gesperrt. Und auf der A2 Dortmund Richtung Hannover und zurück zwischen Oelde und Herzebrock-Klarholz sind Rehe auf der Fahrbahn. Auf der A45 Gießen Richtung Hagen zwischen Lüdenscheid Nord und Hagen Süd hat es einen Unfall gegeben. Der linke Fahrstreifen ist wieder frei, aber es staut sich. Fahrt vorsichtig ans Stauende ran. Habt ihr mehr entdeckt? Dann gebt gern Bescheid per WhatsApp an die 0100 60 339 7000.
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1: Ich bin Moritz Einzel. Familienministerin Prien will Kinder und Jugendliche stärker vor den Risiken sozialer Medien schützen. Im Hamburger Abendblatt spricht sie sich für strengere Regeln aus, auch für Jugendliche bis 18 Jahre. Zoe Tassovali berichtet.
2: Prien will vor allem die Plattformen stärker in die Pflicht nehmen. Sie sollen darauf achten, was sie jungen Nutzern überhaupt zeigen. Ihr Wunsch wäre es, wenn Jugendlichen nur das gezeigt wird, was zu ihrem Alter passt. Für Kinder unter 13 könnte es sogar ein Social-Media-Verbot geben. Deutschland will bis Ende des Sommers erste Regeln vorlegen. Langfristig sollen aber in der ganzen EU dieselben Vorgaben gelten.
1: Der Drohnenvorfall am Flughafen Leipzig-Halle hat den Behörden in Deutschland nochmal sehr klar vor Augen geführt, es muss mehr getan werden bei der Drohnenabwehr. Am Leipziger Airport hat die Polizei jetzt ein Radar installiert, das die Flugobjekte schnell erkennen soll. Unter der Woche war im Frachtbereich eine Drohne aufgetaucht, die mit Sprengstoff bestückt war. Das Bundesinnenministerium arbeitet an einer neuen Generation von Personalausweisen. Das berichtet die Rheinische Post. Demnach könnte beim Perso künftig die Angabe der Adresse wegfallen. Das soll Bürokratieaufwand sparen, etwa bei Umzügen. Das Konzept für einen neuen Personalausweis soll bis Ende des kommenden Jahres stehen. Beim Finale der Tour de France der Frauen winkt ein Sekundenkrimi. Topfavoritin Demi Vollering hat die vorletzte Etappe gewonnen und damit das gelbe Trikot erobert. Die Niederländerin war die schnellste nach knapp 172 Kilometern von Sisteron nach Nizza. Morgen geht Vollering mit einem Vorsprung von 8 Sekunden auf die Polin Kasia Niewiadoma auf das Schlussstück mit Start und Ziel in Nizza.
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1: Nach einem sonnigen Tag wird die Nacht klar und trocken. Es kühlt ab auf 17 bis 13 Grad. Im Bergland vereinzelt um die 10 Grad. Morgen am Sonntag wird es oft heiter und sonnig. Ab dem Nachmittag sind im südlichen Bergland einzelne Schauer nicht ausgeschlossen. Die Höchstwerte bewegen sich zwischen 29 und 34 Grad.
3: Jetzt das Aktuellste aus der Antenne NRW Verkehrszentrale. Vorsicht auf der A565 Meckenheim Richtung Bonn. In der Einfahrt Bonn-Endenich ist ein Fahrradfahrer auf der Fahrbahn. Und auf der A1 Hansa-Linie zwischen Ladbergen und Flughafen Münster-Osnabrück sind in beiden Richtungen Personen auf der Fahrbahn. Auf der A42 Emscher Schnellweg Dortmund Richtung Kamp-Lindfort zwischen Herne-Börnig und Herne-Horsthausen steht ein defekter LKW auf dem Standstreifen, dazu Öl auf der Fahrbahn. Die Strecke ist dort gesperrt, fahrt bitte besonders vorsichtig. Auf der A45 Gießen Richtung Hagen zwischen Lüdenscheid Nord und Hagen Süd. Nach einem Unfall stockt es schon, der linke Fahrstreifen ist wieder frei. Habt ihr mehr entdeckt, dann gebt gern Bescheid per WhatsApp an die 0160 339 7000.
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1: Nach einem sonnigen Tag wird die Nacht klar und trocken. Es kühlt ab auf 17 bis 13 Grad. Im Bergland vereinzelt um die 10 Grad. Morgen am Sonntag wird es oft heiter und sonnig. Ab dem Nachmittag sind im südlichen Bergland einzelne Schauer nicht ausgeschlossen. Die Höchstwerte bewegen sich zwischen 29 und 34 Grad.
2: Jetzt das Aktuellste aus der Antenne NRW Verkehrszentrale. Vorsicht auf der A565 Meckenheim Richtung Bonn. In der Einfahrt Bonn-Endenich ist ein Fahrradfahrer auf der Fahrbahn. Und auf der A1 Hansa-Linie zwischen Ladbergen und Flughafen Münster-Osnabrück sind in beiden Richtungen Personen auf der Fahrbahn. Auf der A42 Emscher Schnellweg Dortmund Richtung Kamp-Lindfort zwischen Herne-Börnig und Herne-Horsthausen steht ein defekter LKW auf dem Standstreifen, dazu Öl auf der Fahrbahn. Die Strecke ist dort gesperrt, fahrt bitte besonders vorsichtig. Auf der A45 Gießen Richtung Hagen zwischen Lüdenscheid Nord und Hagen Süd. Nach einem Unfall stockt es schon, der linke Fahrstreifen ist wieder frei. Habt ihr mehr entdeckt, dann gebt gern Bescheid per WhatsApp an die 0160 339 7000.
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1: Ich bin Hendrik Daum. Wer steckt hinter dem Vorfall mit der Sprengstoffdrohne auf dem Flughafen Leipzig-Halle? Mehrere US-Medien haben jetzt Informationen zu einer möglichen Verbindung nach Russland. Aus Washington berichtet Franziska Spieker.
2: Viele Infos sind es nicht, die es in US-Medien aktuell zu dem Vorfall gibt, aber sie weisen in dieselbe Richtung, nach Russland. Das Wall Street Journal berichtet, dass die Drohne mit Sprengstoff wahrscheinlich der russischen Regierung gehört. Die Quelle dafür? US-Beamte, die mit Geheimdienstberichten vertraut sind. Der Sender CNN zitiert einen US-Verteidigungsbeamten in Europa mit einer noch eindeutigeren Aussage. Demnach sind die USA zu dem Schluss gekommen, dass die Drohne einem russischen Geheimdienst gehört.
1: In der Debatte um die Regulierung von Social Media für Kinder und Jugendliche hat Bundesfamilienministerin Prien eine europäische Lösung gefordert. Neben einem Social Media Verbot für Kinder unter 13 schweben ja auch Maßnahmen für ältere Jugendliche vor, sagte Prien dem Hamburger Abendblatt. Plattformen müssten endlich für altersgerechte Inhalte sorgen. Auf Vorstoß von Bundesverkehrsminister Bilger haben schon mehrere Bundesländer das Sonntagsfahrverbot für Lkw aufgehoben. Hintergrund sind die niedrigen Flusspegel. Kritik an der Maßnahme kommt jetzt von der Umweltschutzorganisation BUND. Die Regierung, heißt es, habe nicht verstanden, dass die niedrigen Wasserstände ein Symptom der Klimakrise seien. Das Finale der Tour de France der Frauen, das wird unglaublich spannend. Topfavoritin Demi Vollering hat die vorletzte Etappe gewonnen und damit das gelbe Trikot erobert. Die Niederländerin war die schnellste nach knapp 172 Kilometern von Sisteron nach Nizza. Morgen geht Vollering mit einem Vorsprung von nur 8 Sekunden auf die Polin Kasia Niewiadoma auf das Schlussstück mit Start und Ziel in Nizza.
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1: Die Nacht heute wird klar und trocken und es kühlt ab auf 17 bis 13 Grad im Bergland. Vereinzelt um die 10 Grad. Morgen am Sonntag wird es oft heiter und sonnig. Ab dem Nachmittag sind im südlichen Bergland einzelne Schauer nicht ausgeschlossen. Die Höchstwerte bewegen sich zwischen 29 und 34 Grad.
3: Jetzt das Aktuellste aus der Antenne NRW Verkehrszentrale. Vorsicht auf der A1 Hansa-Linie Osnabrück-Münster zwischen Ladbergen und Flughafen Münster-Osnabrück. In beiden Richtungen sind Personen auf der Fahrbahn. Auch auf der A42 Emscher-Schnellweg Dortmund Richtung Kamp-Lindfort zwischen Herne-Börnig und Herne-Horsthausen wird's heikel. Ein defekter LKW hat eine Ölspur hinterlassen. Die Richtungsfahrbahn ist gesperrt. Ebenfalls aufpassen auf der A59 Köln-Düsseldorf zwischen Kreuz Leverkusen-West und Leverkusen-Rheindorf. In beiden Richtungen sind Tiere auf der Fahrbahn. Auf der A45 Gießen Richtung Hagen zwischen Lüdenscheid-Nord und Hagen-Süd nach einem Unfall Staugefahr. Fahrt vorsichtig ans Stauende ran. Habt ihr mehr entdeckt, dann gebt gern Bescheid per WhatsApp an die 0160 339 7000.
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1: Die Nacht heute wird klar und trocken und es kühlt ab auf 17 bis 13 Grad im Bergland. Vereinzelt um die 10 Grad. Morgen am Sonntag wird es oft heiter und sonnig. Ab dem Nachmittag sind im südlichen Bergland einzelne Schauer nicht ausgeschlossen. Die Höchstwerte bewegen sich zwischen 29 und 34 Grad.
2: Jetzt das Aktuellste aus der Antenne NRW Verkehrszentrale. Vorsicht auf der A1 Hansa-Linie Osnabrück-Münster zwischen Ladbergen und Flughafen Münster-Osnabrück. In beiden Richtungen sind Personen auf der Fahrbahn. Auch auf der A42 Emscher-Schnellweg Dortmund Richtung Kamp-Lindfort zwischen Herne-Börnig und Herne-Horsthausen wird's heikel. Ein defekter LKW hat eine Ölspur hinterlassen. Die Richtungsfahrbahn ist gesperrt. Ebenfalls aufpassen auf der A59 Köln-Düsseldorf zwischen Kreuz Leverkusen-West und Leverkusen-Rheindorf. In beiden Richtungen sind Tiere auf der Fahrbahn. Auf der A45 Gießen Richtung Hagen zwischen Lüdenscheid-Nord und Hagen-Süd nach einem Unfall Staugefahr. Fahrt vorsichtig ans Stauende ran. Habt ihr mehr entdeckt, dann gebt gern Bescheid per WhatsApp an die 0160 339 7000.
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1: Ich bin Hendrik Daum. Mehr Lkw auf die Straße, mehr Güter auf die Schiene. Die Bundesregierung sucht nach Wegen, mit dem extremen Niedrigwasser der Flüsse umzugehen. Doch Grüne und Linke kritisieren Teile dieser Pläne, wie Sohe Tassovali berichtet.
2: In mehreren Bundesländern dürfen bestimmte Lkw jetzt auch sonntags und an Feiertagen fahren, damit Waren trotz Niedrigwasser ans Ziel kommen. Bundesverkehrsminister Bilger will außerdem mehr Güter auf die Schiene bringen und unnötige Baustellen vermeiden. Der Linken reicht das alles aber nicht. Sie will Binnenschifffahrt stärker unterstützen. Die Grünen sind sich uneinig, wie sie die Maßnahmen finden sollen. Ein Teil hält die Lkw-Ausnahmen für nötig, ein anderer lehnt sie ab.
1: In der Debatte um die Regulierung von Social Media für Kinder und Jugendliche hat Bundesfamilienministerin Prien eine europäische Lösung gefordert. Neben einem Social Media Verbot für Kinder unter 13 schweben ja auch Maßnahmen für ältere Jugendliche vor, sagte Prien dem Hamburger Abendblatt. Plattformen müssten endlich für altersgerechte Inhalte sorgen. Nach dem Auslaufen des Tankrabatts haben wir ja feststellen müssen, dass die Spritpreise wieder rasant hochschießen. Führende SPD-Politiker fordern jetzt eine neue Spritpreisbremse. Mecklenburg-Vorpommerns Ministerpräsidentin Schwesig etwa gibt zu bedenken, in ländlichen Regionen sei das Auto schließlich kein Luxus, sondern notwendig für den Alltag. Wir schauen zum Fußball. Topfavorit VfL Wolfsburg hat sich zum Zweitliga-Auftakt mit einem Remis begnügen müssen. Gegen den ersten FC Kaiserslautern kam der Erstliga-Absteiger am Abend zu Hause nicht über ein torloses 0:0 hinaus.
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1: Die Nacht heute wird klar und trocken und es kühlt ab auf 17 bis 13 Grad im Bergland, vereinzelt um die 10 Grad. Morgen am Sonntag wird es oft heiter und sonnig. Ab dem Nachmittag sind im südlichen Bergland einzelne Schauer nicht ausgeschlossen. Die Höchstwerte bewegen sich zwischen 29 und 34 Grad.
3: Jetzt das Aktuellste aus der Antenne NRW Verkehrszentrale. Vorsicht auf der A1 Hansa-Linie Osnabrück Richtung Münster und auch zurück zwischen Ladbergen und Flughafen Münster-Osnabrück. Da sind Personen auf der Fahrbahn. Vorsicht auch auf der A42 Emscher Schnellweg Dortmund Richtung Kamp-Lindfort zwischen Herne-Börnig und Herne-Horsthausen. Ein defekter LKW steht auf dem Standstreifen, dazu Öl auf der Fahrbahn und die Strecke ist gesperrt. Auf der A45 Gießen Richtung Hagen zwischen Lüdenscheid Nord und Hagen Süd hat es einen Unfall gegeben. Der linke Fahrstreifen ist wieder frei, fahrt aber vorsichtig ans Stauende ran. Auf der A57 Krefeld Richtung Köln zwischen Raststätte Nievenheim West und Köln-Worringen stockt es. Habt ihr mehr entdeckt, dann gebt gern Bescheid per WhatsApp an die 0160 339 7000.
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1: Die Nacht heute wird klar und trocken und es kühlt ab auf 17 bis 13 Grad im Bergland. Vereinzelt um die 10 Grad. Morgen am Sonntag wird es oft heiter und sonnig. Ab dem Nachmittag sind im südlichen Bergland einzelne Schauer nicht ausgeschlossen. Die Höchstwerte bewegen sich zwischen 29 und 34 Grad.
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1: Ich bin Hendrik Daum. Wer steckt hinter dem Vorfall mit der Sprengstoffdrohne auf dem Flughafen Leipzig-Halle? Mehrere US-Medien haben jetzt Informationen zu einer möglichen Verbindung nach Russland. Aus Washington berichtet Franziska Spieker.
2: Viele Infos sind es nicht, die es in US-Medien aktuell zu dem Vorfall gibt, aber sie weisen in dieselbe Richtung, nach Russland. Das Wall Street Journal berichtet, dass die Drohne mit Sprengstoff wahrscheinlich der russischen Regierung gehört. Die Quelle dafür? US-Beamte, die mit Geheimdienstberichten vertraut sind. Der Sender CNN zitiert einen US-Verteidigungsbeamten in Europa mit einer noch eindeutigeren Aussage. Demnach sind die USA zu dem Schluss gekommen, dass die Drohne einem russischen Geheimdienst gehört.
1: Mehrere Bundesländer haben für heute und bis auf Weiteres das Sonntagsfahrverbot für Lastwagen teilweise aufgehoben. Konkret sind das Nordrhein-Westfalen, Niedersachsen, Rheinland-Pfalz und das Saarland. Grund ist die Trockenheit und das damit verbundene Niedrigwasser der Flüsse. In den nächsten Wochen sollen mehr Gütertransporte vom Wasserweg auf die Straßen verlagert werden. Das Bundesinnenministerium arbeitet im Moment an einer neuen Generation von Personalausweisen, das berichtet die Rheinische Post. Demnach könnte beim Personalausweis künftig die Angabe der Adresse wegfallen. Das soll Bürokratieaufwand sparen, etwa bei Umzügen. Wir schauen zum Fußball. Topfavorit VfL Wolfsburg hat sich zum Zweitliga-Auftakt mit einem Remis begnügen müssen. Gegen den 1. FC Kaiserslautern kam der Erstliga-Absteiger am Abend zu Hause nicht über ein torloses 0:0 hinaus.
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1: Heute am Sonntag, da wird's oft heiter und sonnig. Ab dem Nachmittag, da sind im südlichen Bergland einzelne Schauer nicht ausgeschlossen. Die Höchstwerte bewegen sich zwischen 29 und 34 Grad.
3: Jetzt das Aktuellste aus der Antenne NRW Verkehrszentrale. Achtung, auf der B236 zwischen der B54, der B236 und Dortmund-Scharnhorst in beiden Richtungen. Da kommt euch ein Falschfahrer entgegen, bitte nicht überholen. Auf der A45 Gießen Richtung Hagen zwischen Lüdenscheid Nord und Hagen Süd hat es einen Unfall gegeben, da staut es sich schon, fahrt vorsichtig ans Stauende ran. Auf der A3 Oberhausen Richtung Köln zwischen Kreuz Breitscheid und Kreuz Ratingen Ost braucht ihr mindestens 11 Minuten länger. Und auf der A57 Krefeld Richtung Köln zwischen Raststätte Nievenheim West und Köln-Worringen habt ihr stockenden Verkehr. Habt ihr mehr entdeckt, dann gebt gern Bescheid per WhatsApp an die 0160 339 7000.
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1: Heute am Sonntag, da wird es oft heiter und sonnig. Ab dem Nachmittag, da sind im südlichen Bergland einzelne Schauer nicht ausgeschlossen. Die Höchstwerte bewegen sich zwischen 29 und 34 Grad.
2: Jetzt das Aktuellste aus der Antenne NRW Verkehrszentrale. Achtung, auf der B236 zwischen der B54, der B236 und Dortmund-Scharnhorst in beiden Richtungen. Da kommt euch ein Falschfahrer entgegen, bitte nicht überholen. Auf der A45 Gießen Richtung Hagen zwischen Lüdenscheid Nord und Hagen Süd hat es einen Unfall gegeben. Da staut es sich schon, fahrt vorsichtig ans Stauende ran. Auf der A3 Oberhausen Richtung Köln zwischen Kreuz Breitscheid und Kreuz Ratingen Ost braucht ihr mindestens 11 Minuten länger. Und auf der A57 Krefeld Richtung Köln zwischen Raststätte Nievenheim West und Köln-Worringen habt ihr stockenden Verkehr. Habt ihr mehr entdeckt, dann gebt gern Bescheid per WhatsApp an die 0160 339 7000.
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